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1: Und wir haben eine Nachricht bekommen von Tina. Hört mal.
3: Ihr seid so toll, ihr drei. 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
1: Ich bin Dirk Zeitler. Die aktuelle Hitzewelle hat Deutschland den 2. Temperaturrekord in Folge beschert. Der Deutsche Wetterdienst registrierte in Möckern-Drewitz in Sachsen-Anhalt am Nachmittag 41,5 Grad und damit den höchsten je bei uns gemessenen Wert.
2: Erst am Freitag hatte der DWD in Saarbrücken-Burbach mit 41,3 Grad die bis dahin höchste Temperatur hierzulande gemessen. Der vorherige Hitzerekord für Deutschland lag bei 41,2 Grad, gemessen am 25. Juli 2019 in Tönesforst und Duisburg-Bahl in Nordrhein-Westfalen. Der bisherige Rekord für die wärmste Nacht in Deutschland seit Beginn der Messungen war in den Nächten auf Donnerstag und auf Freitag in Bad Bergzabern in Rheinland-Pfalz eingestellt worden. Dort fiel die Temperatur jeweils nicht unter 26,2 Grad. Thomas Pleskin, Nachrichtenredaktion.
1: Nach einem erneuten US-Angriff auf Ziel im Iran gibt es Berichte über Explosionen in den mit den USA verbündeten Golfstaaten Kuwait und Bahrain. Die kuwaitische Luftabwehr wehre derzeit feindliche Raketen- und Drohnenangriffe ab, teilte die Armee des Golfstaates mit. Der iranische Sender Press TV berichtete auch über Explosionen in Bahrain. Die US-Streitkräfte hatten zuvor nach eigenen Angaben erneut einen Vergeltungsschlag gegen den Iran verübt. Die Ukraine hat nach eigenen Angaben erneut strategisch wichtige Ziele im russischen Hinterland angegriffen. Der ukrainische Geheimdienst teilte mit, eine für die Treibstoffversorgung Moskaus wichtige Ölpumpstation östlich der Hauptstadt sei von Drohnen getroffen worden.
3: Eine Raketenfabrik in Wolgograd, eine Ölpumpstation für Moskau. Russland spürt dieser Tage immer härter die Kehrseite des von Präsident Putin begonnenen Kriegs gegen die Ukraine, denn die Einschläge häufen sich. Während der Kreml-Chef nach wie vor behauptet, der Krieg laufe nach Plan, sehen sich die Bürger mit Problemen konfrontiert, die für eine Rohstoffmacht wie Russland eigentlich paradox sind. So gibt es vielerorts keinen Sprit mehr, obwohl Russland einer der größten Ölproduzenten weltweit ist. Der Ärger im Land darüber wächst etwa so schnell wie die Benzinpreise an der Tankstelle. Aus Moskau, André Berlin.
1: Zum Sport. England hat sich bei der Fußball-WM den Gruppensieg gesichert. Das Team von Trainer Thomas Tuchel setzte sich nach einer Leistungssteigerung in Halbzeit 2 mit 2:0 gegen Panama durch. Kroatien gewann zum Abschluss der Gruppenphase gegen Ghana mit 2:1. Beide Länder haben sich ebenfalls für die K.O.-Phase qualifiziert.

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1: Ich bin Dirk Zeitler. Die aktuelle Hitzewelle hat Deutschland den zweiten Temperaturrekord in Folge beschert. Der Deutsche Wetterdienst registrierte in Möckern-Drewitz in Sachsen-Anhalt am Nachmittag 41,5 Grad und damit den höchsten je bei uns gemessenen Wert.
2: Erst am Freitag hatte der DWD in Saarbrücken-Burbach mit 41,3 Grad die bis dahin höchste Temperatur hierzulande gemessen. Der vorherige Hitzerekord für Deutschland lag bei 41,2 Grad, gemessen am 25. Juli 2019 in Tönesforst und Duisburg-Bahl in Nordrhein-Westfalen. Der bisherige Rekord für die wärmste Nacht in Deutschland seit Beginn der Messungen war in den Nächten auf Donnerstag und auf Freitag in Bad Bergzabern in Rheinland-Pfalz eingestellt worden. Dort fiel die Temperatur jeweils nicht unter 26,2 Grad. Thomas Bleskin, Nachrichtenredaktion.
1: Nach einem erneuten US-Angriff auf Ziele im Iran gibt es Berichte über Explosionen in den mit den USA verbündeten Golfstaaten Kuwait und Bahrain. Die kuwaitische Luftabwehr wehre derzeit feindliche Raketen- und Drohnenangriffe ab, teilte die Armee des Golfstaates mit. Die US-Streitkräfte hatten zuvor nach eigenen Angaben erneut einen Vergeltungsschlag gegen den Iran verübt. Die Ukraine hat nach eigenen Angaben erneut strategisch wichtige Ziele im russischen Hinterland angegriffen. Der ukrainische Geheimdienst teilte mit, eine für die Treibstoffversorgung Moskaus wichtige Ölpumpstation östlich der Hauptstadt sei von Drohnen getroffen worden.
3: Eine Raketenfabrik in Wolgograd, eine Ölpumpstation für Moskau. Russland spürt dieser Tage immer härter die Kehrseite des von Präsident Putin begonnenen Kriegs gegen die Ukraine. Denn die Einschläge häufen sich. Während der Kreml-Chef nach wie vor behauptet, der Krieg laufe nach Plan, sehen sich die Bürger mit Problemen konfrontiert, die für eine Rohstoffmacht wie Russland eigentlich paradox sind. So gibt es vielerorts keinen Sprit mehr, obwohl Russland einer der größten Ölproduzenten weltweit ist. Aus Moskau, André Berlin.
1: Zum Sport. England hat sich bei der Fußball-WM den Gruppensieg gesichert. Das Team setzte sich mit 2:0 gegen Panama durch. Kroatien gewann zum Abschluss der Gruppenphase gegen Ghana mit 2:1. Beide Länder haben sich ebenfalls für die K.O.-Phase qualifiziert. Portugal hat den Gruppensieg verpasst. Gegen Kolumbien kam das Team von Cristiano Ronaldo nur zu einem sehr glücklichen 0:0. Die Demokratische Republik Kongo hat sich mit einem 3:1-Sieg gegen Usbekistan als achte afrikanische Mannschaft für die K.O.-Phase qualifiziert.
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2: 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Und dann möchte ich gern mal wissen, ist das immer so bei euch oder streitet ihr euch auch mal?
3: Weißt du, ich glaube, das ist ein bisschen wie ein Spiegel. 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
1: Oh, das hast du gut gesagt.
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1: Ich bin Uli Reitinger. Die aktuelle Hitzewelle hat Deutschland den 2. Temperaturrekord in Folge beschert. Der Deutsche Wetterdienst registrierte in Möckern-Drewitz in Sachsen-Anhalt am Nachmittag 41,5 Grad und damit den höchsten je bei uns gemessenen Wert.
2: Erst am Freitag hatte der DWD in Saarbrücken-Burbach mit 41,3 Grad die bis dahin höchste Temperatur hierzulande gemessen. Der bisherige Rekord für die wärmste Nacht in Deutschland seit Beginn der Messungen war in den Nächten auf Donnerstag und auf Freitag in Bad Bergzabern in Rheinland-Pfalz eingestellt worden. Dort fiel die Temperatur jeweils nicht unter 26,2 Grad. Thomas Pleskin, Nachrichtenredaktion.
1: Spirituosen wie Rum, Wodka und Korn sollen nach Plänen des Finanzministeriums ab dem kommenden Jahr höher besteuert werden. Genaue Angaben machte ein Sprecher nicht. Aber das Redaktionsnetzwerk Deutschland berichtet, dass es eine Erhöhung um satte 20% geben soll, von 13,03 Euro auf 15,64 Euro je Liter Reinalkohol. Mit der Anhebung der Alkoholsteuer und auch der Tabaksteuer will die Regierung Lücken im Haushalt schließen. Die Ukraine hat nach eigenen Angaben erneut strategisch wichtige Ziele im russischen Hinterland angegriffen. Der ukrainische Geheimdienst teilte mit, eine für die Treibstoffversorgung Moskaus wichtige Ölpumpstation östlich der Hauptstadt sei von Drohnen getroffen worden.
3: Eine Raketenfabrik in Wolgograd, eine Ölpumpstation für Moskau. Russland spürt dieser Tage immer härter die Kehrseite des von Präsident Putin begonnenen Kriegs gegen die Ukraine, denn die Einschläge häufen sich. Während der Kreml-Chef nach wie vor behauptet, der Krieg laufe nach Plan, sehen sich die Bürger mit Problemen konfrontiert, die für eine Rohstoffmacht wie Russland eigentlich paradox sind. So gibt es vielerorts keinen Sprit mehr, obwohl Russland einer der größten Ölproduzenten weltweit ist. Aus Moskau, André Berlin.
1: Und noch zum Sport. England hat sich bei der Fußball-WM den Gruppensieg gesichert. Das Team setzte sich mit 2:0 gegen Panama durch. Kroatien gewann zum Abschluss der Gruppenphase gegen Ghana mit 2:1. Hier sind beide Nationen weitergekommen in die K.O.-Phase. Portugal hat den Gruppensieg verpasst. Gegen starke Kolumbianer kam das Team von Cristiano Ronaldo nur zu einem 0:0. Die Portugiesen sind trotzdem weiter, genauso wie Kolumbien und die Demokratische Republik Kongo nach einem 3:1 Sieg gegen Usbekistan.
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1: Ich bin Uli Reitinger. Ein Temperaturrekord von 41,5 Grad und der nächste Höchstwert ist schon in Sicht. Für heute sagt der Deutsche Wetterdienst Temperaturen von bis zu 42 Grad voraus. Der Wetterdienst erwartet Unwetterpotenzial durch heftigen Starkregen, schwere Sturmböen und großen Hagel. Auch extremes Unwetter mit bis zu 50 Litern pro Quadratmeter sei nicht ausgeschlossen, heißt es. US-Streitkräfte haben nach eigenen Angaben erneut einen Vergeltungsschlag gegen den Iran verübt. Mehrere Ziele, darunter Luftabwehrstellungen, Drohnenlager und Überwachungsinfrastruktur, seien angegriffen worden, teilte das zuständige Regionalkommando mit. Es ist der zweite US-Angriff auf den Iran seit der Unterzeichnung des Rahmenabkommens zwischen den beiden Ländern Mitte Juni.
2: Ausgangspunkt der Unruhe ist die Frage, wer kontrolliert den Schiffsverkehr durch die Straße von Hormuz. Der Iran sieht die Kontrolle bei sich und hat diesem Anspruch offenbar mit einer Drohne Nachdruck verliehen. Die USA bewerteten das als Verstoß gegen die vereinbarte Waffenruhe und flogen die Luftangriffe. Die iranischen Revolutionsgarden antworteten nach eigenen Angaben mit Angriffen auf US-Ziele in der Region. Beide Seiten machten aber deutlich, an keiner weiteren neuen militärischen Eskalation interessiert zu sein. Aber auch ein dauerhaftes Friedensabkommen ist noch nicht in Sicht. Jan-Henner Reitze, Nachrichtenredaktion.
1: Von den Beratungen des Koalitionsausschusses in der kommenden Woche werden die Forderungen nach Reformen lauter. Dabei geht es vor allem um Gesundheit, Pflege und die Rente. Aus Politik und Wirtschaft kommen Appelle, die Vorhaben jetzt entschlossen anzugehen.
3: Die Chefin der Wirtschaftsweisen Schnitzer sieht bei der Rente ein ermutigendes Signal und fordert auch bei Gesundheit und Pflege mehr Reformbereitschaft. Altbundespräsident Gauck mahnt, die Politik müsse nach der Analyse der Probleme nun handeln und notwendige Einschnitte überzeugend begründen. Thomas Bleski, Nachrichtenredaktion.
1: Zum Sport. In einer dramatischen Schlussphase hat sich Österreich bei der Fußball-WM für die K.O.-Runde qualifiziert. Gegen Algerien reichte ein Punkt. Die Algerier gingen in der dritten Minute der Nachspielzeit mit 3:2 in Führung. Aber der Österreicher Kalajdzic setzte nochmal 3 Minuten später mit seinem 3:3 Ausgleich den Schlusspunkt. Beide Teams sind weiter. Genauso wie Argentinien nach einem 3:1 gegen Jordanien. In Gruppe L zogen England, Kroatien und Ghana ins 16. Finale ein. Und in Gruppe K sind Kolumbien, Portugal und die Demokratische Republik Kongo weiter.
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Flücki hier aus der Antenne Niedersachsen Moin Show. Habt ihr das mitbekommen? Micha und Mareike vom Nachmittag haben Tiziana und mir ja eine Challenge gegeben. In kürzester Zeit sollten wir einen Song texten und produzieren für den Tag der Niedersachsen. Und aus dieser Challenge ist mittlerweile ein richtiger Hit geworden. Vielen Dank für die vielen Nachrichten. Vielen Dank für euer positives Feedback. Was mal für den Tag der Niedersachsen bestimmt war, läuft jetzt hier bei Antenne Niedersachsen im Radio. Hier ist unser Song für Niedersachsen. Hier ist Zuhause. Liebe

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0: das Wetter für Niedersachsen. Da gab es heute Nacht ja nochmal wenigstens so ein kleines bisschen Abkühlung. Die Temperaturen, die werden sich aber schnell wieder in Richtung 40 Grad Marke bewegen. Maximal gibt es heute 30 bis 37 Grad und dazu Sonne satt. Bis zum späten Nachmittag, dann kommen dicke Wolken reingezogen, die dann so einen Sommerregen und Gewitter mit sich bringen. Für morgen wird es dann allerdings ein bisschen kühler zum Wochenstart. Neben Sonnenschein gibt es einige Wolken, immer mal wieder Regen und auch einzelne Gewitter. Und die Temperaturen, die bleiben dann so zwischen 22 und 28 Grad.
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2: Ich bin Uli Reitinger. Die Hitzewelle hat uns weiter fest im Griff. Gestern wurde bereits der zweite Allzeitrekord binnen 2 Tagen aufgestellt. Mit 41,5 Grad war es in Deutschland noch nie so heiß wie gestern in Mückern-Drewitz in Sachsen-Anhalt. Heute könnte es mit Werten über 42 Grad nochmal heißer werden. Aber es drohen auch landesweit heftige Gewitter. Heute erwartet der Wetterdienst Unwetterpotenzial durch heftigen Starkregen, schwere Sturmböen und großen Hagel. Spirituosen könnten vom kommenden Jahr an deutlich teurer werden. Das Finanzministerium bereitet eine höhere Steuer auf hochprozentigen Alkohol vor.
3: Nach einem Bericht des Redaktionsnetzwerks Deutschland sollen die Steuern auf Rum, Wodka, Korn und Co. zum Jahresbeginn 2027 um 20% steigen. Höher besteuert werden sollen außerdem Sekt, Champagner, Likörweine und Alkopops. Das Finanzministerium bestätigte einen Gesetzentwurf, verwies bei Einzelheiten aber auf die noch laufenden Abstimmungen. Thomas Bleskin, Nachrichtenredaktion.
2: US-Streitkräfte haben nach eigenen Angaben erneut einen Vergeltungsschlag gegen den Iran verübt. Mehrere Ziele, darunter Luftabwehrstellungen, Drohnenlager und Überwachungsinfrastruktur, seien angegriffen worden, teilte das zuständige Regionalkommando mit. Es ist der 2. US-Angriff auf den Iran seit der Unterzeichnung des Rahmenabkommens zwischen den beiden Ländern Mitte Juni. Zum Sport. Bei der Fußball-WM ist das 16. Finale komplett. Die letzten Tickets zogen Österreich und Algerien, die sich 3:3 getrennt haben. Argentinien gewann gegen Jordanien 3:1. Weiter sind auch Kolumbien und Portugal nach einem 0:0 und die Demokratische Republik Kongo durch ein 3:1 gegen Usbekistan. In Gruppe K gewann England gegen Panama mit 2:0 und Kroatien setzte sich gegen Ghana mit 2:1 durch. England, Kroatien und Ghana ziehen in die K.O.-Runde ein.
4: Frankreich, Spanien, Argentinien oder Brasilien, die großen Fußballnationen haben bisherhin nicht enttäuscht. Und auch ein Fußballzwerg jubelt. Kap Verde sorgt für eine Sensation, wie es sie in der WM-Geschichte selten gegeben hat. Der kleine Inselstaat schafft mit 3 Unentschieden den Einzug in die K.O.-Runde und trifft dort auf Lionel Messi. Auch die FIFA ist zufrieden. Über 3,6 Millionen Menschen besuchten die bisherigen WM-Spiele, ein Rekord. Aus New York, Thomas Bremser.
2: Heute Abend gibt's bereits das erste 16. Finale. Südafrika trifft um 21 Uhr auf Kanada.
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0: Kommt gut rein in diesen Sonntagmorgen mit Antenne Niedersachsen. Gleich habe ich einen coolen Tipp für euch, wo ihr ja mal vielleicht ein bisschen was Ungewöhnliches macht. Ich sage mal Stichwort Draisine fahren. Wo das geht, bei uns in Niedersachsen hört ihr gleich. Dazu natürlich nur Lieblingshits von Pink, Beyoncé und jetzt darf Ray Dalton ran mit Blood Running.

0: Pink mit Try für euren Sonntagmorgen hier bei Antenne Niedersachsen. Grüße gehen raus zu euch an den Frühstückstisch. Falls ihr heute noch nichts vorhabt, schaut doch mal beim Domfest in Königslutter vorbei oder bei der Oldtimer-Show in Zeven. Wir sind auf jeden Fall bei euch. Antenne Niedersachsen am Sonntag mit Tobias überall. Auch in Rinteln ist heute was los. Dort wird nämlich großes Jubiläum gefeiert. 25 Jahre Draisinenspraß-Extertalbahn. Von 10 bis 16 Uhr erwarten euch viele Mitmachangebote, eine Band, eine Tombola und das Highlight, eine Schnupperfahrt mit der Draisine selbst. Organisatorin Imke Bachmann, als erstes musst du uns nochmal erklären, was so eine Draisine überhaupt ist.
1: Man kann sich vorstellen wie zwei E-Fahrräder, die parallel zueinander auf Gleisen fahren und in der Mitte ist eine Holzbank, wo dann noch zwei Menschen sich draufsetzen können. Also man kann zu viert auf dieser Maschine sitzen und sich die schöne Landschaft angucken. Unsere Strecke geht von Rinteln bis ins Extertal und die Draisinen fahren jetzt schon 25 Jahre. Draisinen wurden ursprünglich verwendet, um die Strecken zu pflegen.
0: Du bist ja selbst begeisterte Draisinenfahrerin.
1: Draisine fahren ist wie ein Kurzurlaub auf Schienen. Sobald man auf dieser Draisine ist und dann in der Natur, kann man direkt abschalten. Also es geht mir auch so. Ich bin immer voll im Betrieb noch drin und dann muss ich aber die Strecke einmal warten oder mir irgendwas an der Strecke angucken. Und sobald ich auf der Draisine sitze und die Vögel höre und noch ein Reh über die Strecke hüpft, bin ich total woanders und kann abschalten, entspannen. Natur riechen, Natur sehen. Man fährt auch ganz lange an der Exter vorbei. Das ist so ein kleines Bächlein. Es ist wirklich sehr romantisch und schön.
0: Klingt herrlich. Für Sonnenschirme, Pavillons und auch Eis ist bei der Hitze natürlich gesorgt. Aber auch der Fahrtwind, der kühlt ja auch so ein kleines bisschen ab. Gleich ab 10 Uhr beim Jubiläum des Draisinenbahnhofs Rinteln.
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5: Das Wetter für Niedersachsen. Wir gucken auf die aktuellen Temperaturen bei euch vor der Haustür gemessen. 23 Grad sind es in Aurich, 25 Grad in Bremen und schon 29 Grad in Braunschweig. Ja, das Gewitter in der letzten Nacht hat nochmal für so ein bisschen Abkühlung gesorgt. Die Werte werden aber heute wieder richtig schnell steigen Richtung 40 Grad, maximal so 30 bis 37 Grad. Dazu jede Menge Sonnenschein. Später zum Nachmittag hin kommen dann Wolken reingezogen und dann wird es nochmal ja, so ein richtiges Sommerregengewitter geben für ganz Niedersachsen. Und morgen wird es dadurch dann auch ein bisschen kühler. Maximal wird dann das Thermometer noch 22 bis 28 Grad anzeigen. Dazu Sonnenschein und dazwischen aber auch immer mal wieder Wolken, die vereinzelt Regen und auch Gewitter mit sich bringen können.

0: als hätte er den Song extra für diese heißen Tage geschrieben. Don Henley mit Boys of Summer gehört hier bei Antenne Niedersachsen an diesem Sonntagmorgen. Ja, aktuell geht's ja noch von den Temperaturen, später klettern sie dann wieder auf 30 bis 37 Grad. Und deshalb haben wir euch drum gebeten, bei Facebook uns zu sagen, dass es heiß ist, ohne uns zu sagen, dass es heiß ist. Und ihr habt so viele tolle Antworten gefunden. Zum Beispiel schreibt Sandra, ich wollte Nutella auf mein Brot, dann war es aber doch eher ein warmer Kakao. Oder Ella hat geschrieben, ich bin nass ohne zu duschen. Und Claudia hat geschrieben, Schuhsohle klebt am Asphalt. Und Sabine sagt noch, Schatz, die Spiegeleier müssen fertig sein, holst du sie mal bitte von der Fensterbank. Ja, wenn ihr auch noch einen lustigen Kommentar dazu habt, dann surft gerne mal bei Facebook vorbei oder schickt uns auch gerne eine WhatsApp-Sprachnachricht an die 0180 3 123 200. Dann werden wir auch nochmal gucken, dass wir sagen können, sagt uns, dass es heiß ist, ohne uns zu sagen, dass es heiß ist. Jetzt habe ich für euch Mark Forster gemeinsam mit Lea. 3 Uhr nachts hier bei Antenne Niedersachsen.
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0: das Wetter für Niedersachsen. Ja, aktuell ist es noch relativ mild von den Temperaturen her, aber wir werden heute auch wieder so maximal 30 bis 37 Grad reinbekommen. Dazu Sonne satt. Die Abkühlung von der Nacht wird sie nicht so wahnsinnig lange halten, aber ab dem späten Nachmittag kommen dann nochmal ordentlich Wolken reingezogen, die dann auch so Regen und Gewitter mit sich bringen. Und dies sorgt dann auch für ordentlich Abkühlung, denn morgen wird es deutlich kühler werden, 22 bis 28 Grad maximal. Neben Sonnenschein gibt es dann auch einige Wolken zum Tagesstart und die bringen immer mal wieder vereinzelt Regen und auch Gewitter mit sich.
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2: Ich bin Uli Reitinger. Der deutschlandweite Hitzerekord von 41,5 Grad, gemessen gestern in Möckern-Drewitz in Sachsen-Anhalt, könnte heute noch einmal übertroffen werden. In der Lausitz erwartet der Deutsche Wetterdienst bis zu 42 Grad. Gleichzeitig soll die Hitzewelle heute zu Ende gehen mit der Gefahr von extremen Unwettern.
3: An 46 Messstationen in Deutschland hat es gestern 40 Grad oder mehr gegeben. An insgesamt 250 wurden so hohe Temperaturen gemessen wie noch nie. So eine große Zahl an Rekorden wird es wohl heute nicht noch einmal geben. Die ganz große Hitze liegt noch über dem Osten und Südosten. Sonst wird es nicht mehr ganz so heiß. Stattdessen kann es Gewitter mit Starkregen, Sturmböen und großen Hagelkörnern geben. Jan-Henner Reitzer, Nachrichtenredaktion.
2: Die gestiegenen Großhandelspreise haben sich bislang kaum auf die Gasrechnungen der Haushalte ausgewirkt. Das haben Berechnungen des Vergleichsportals Verivox ergeben. Die Gaspreise waren im Großhandel wegen der angespannten Lage im Nahen Osten angestiegen. Trotzdem können Millionen Gaskunden im laufenden Jahr mit sinkenden Kosten im Vergleich zum Vorjahr rechnen, heißt es in einer Verivox-Analyse. Demnach muss ein Durchschnittshaushalt rund 4% weniger zahlen. Energieversorger sichern ihre Gasbeschaffung langfristig ab. Vor den Beratungen des Koalitionsausschusses in der kommenden Woche werden die Forderungen nach Reformen immer lauter. Dabei geht es vor allem um Gesundheit, Pflege und um die Rente. Aus Politik und Wirtschaft kommen Appelle, die Vorhaben jetzt entschlossen anzugehen.
4: Die Chefin der Wirtschaftsweisen Schnitzer sieht bei der Rente ein ermutigendes Signal und fordert auch bei Gesundheit und Pflege mehr Reformbereitschaft. Zugleich gibt es Streit über die Rentenpläne. Während SPD-Politiker den Erhalt der abschlagsfreien Rente nach 45 Beitragsjahren fordern, drängt die Union auf eine möglichst schnelle Abschaffung der sogenannten Rente mit 63. Thomas Bleskin, Nachrichtenredaktion.
2: Und noch zum Fußball. Bei der WM sind in den letzten Stunden die letzten Tickets fürs Sechzehntelfinale vergeben worden. In Gruppe L spielten Panama England 0-2 und Kroatien Ghana 2-1. England, Kroatien und Ghana sind weiter. In Gruppe K spielten Kolumbien gegen Portugal 0-0 und die Demokratische Republik Kongo gegen Usbekistan 3-1. Damit sind Kolumbien, Portugal und auch Kongo weiter. Und schließlich noch die Ergebnisse aus Gruppe J. Jordanien gegen Argentinien 1-3 und Algerien, Österreich 3-3. Argentinien, Österreich und Algerien stehen im Sechzehntelfinale.
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0: Willkommen im schwülheißen Sonntag, das heißeste Wochenende des Jahres. Und dazu haben wir natürlich eine coole Aktion, indem ihr nämlich mit der gesamten Schule, mit dem Verein oder auch mit euren Arbeitskollegen richtig coolen Teamtag erleben könnt. Der Antenne Niedersachsen Teamtag geht in die Verlängerung. Auch in der kommenden Woche kriegt ihr wieder Tickets für den Movie Park Germany, wie ihr rankommt. Das erzähle ich euch gleich nochmal hier in knapp 10 Minuten. Und jetzt Musik von Joe und End of Beginning.

0: Katy Perry und Skip Marley mit Chain to the Rhythm. So klingt euer Sonntagmorgen hier bei Antenne Niedersachsen. Wir hatten diese Woche zwei Lieblingssachen bei uns. Zum einen durften wir euch jeden Tag mit einem Teamtag überraschen. Für eure gesamte Schule, eure Abteilung bei der Arbeit oder auch für den Verein gibt's Tickets für den Moviepark Germany. Und zwar so viele, wie ihr braucht. Und damit machen wir natürlich nächste Woche weiter. Alle Infos zum Mitmachen findet ihr auf antenne.com. Und dann morgen um 8 Uhr wieder die Moin-Show hören und auf euren Namen achten. Und zweitens, unser Redakteur Hannes Westermann hat sich diese Woche passend zur WM mal Gedanken gemacht, wie es klingt, wenn verschiedene Berufsgruppen Interviews geben müssten wie Fußballer. Findet ihr auch alle auch nochmal unter antenne.com. Und ja, so klingt es dann beim Zahnarzt.
1: Ja, ich hatte schon den Eindruck, dass von Beginn an eine gewisse Anspannung bei manchen da war. Ich habe die Schweißperlen gesehen, die Gänsehaut bemerkt. Aber beim Blick ins weite Rund, dann ist man als Team einfach fokussiert und motiviert. Wir sind gut in den Mund reingekommen. Wir haben die entscheidenden Lücken in den Reihen erkannt und genutzt, Löcher gestopft, wo welche waren und ob jetzt bei dem einen oder anderen Zahn eine Abseitsstellung vorliegt, das kann ich jetzt gar nicht sagen. Ich habe die Röntgenbilder noch nicht gesehen. Aber wenn du am Ende ein gutes Ergebnis willst, dann musst du auch mal dahin, wo es weh tut. Das darf natürlich nicht passieren, das soll auch nicht passieren, aber das wird immer wieder passieren. Das gehört dazu, das ist ganz normal. Da gibt es zwischendurch auch mal Geschrei, das ist so. Aber hinterher ist alles vergeben und vergessen. Man gibt sich die Hand und ich muss wirklich sagen, der eine Schneidezahn heute war wirklich herausragend.
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1: Wir gucken auf die aktuellen Temperaturen bei euch vor der Haustür gemessen. 24 Grad sind es in Papenburg und 26 Grad in Lüneburg und 29 bereits in Sarstedt. Dazu werden die Temperaturen nachher noch auf 30 bis maximal 37 Grad klettern und dazu gibt es Sonne satt, die sich allerdings nicht ganz durchsetzen kann, denn ab dem Nachmittag kommen dann immer mehr Wolken reingezogen und dann wird es dann zum Abend hin auch nochmal so ein Sommer- oder Regengewitter geben. Morgen wird es dann dadurch ein bisschen kühler werden. Neben Sonnenschein kommen auch ein paar Wolken mit reingezogen. Hier und da kann es immer mal wieder ein bisschen Regen geben. Das Ganze auch noch gespickt mit einzelnen Gewittern. Die Temperaturen dann maximal noch 22 bis 28 Grad.
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0: Das ist so ein Song, der immer geht und für gute Laune sorgt. Cyndi Lauper mit Girls Just Wanna Have Fun. Gleich habe ich für euch Felix Jehn mit Pride hier bei Antenne Niedersachsen. Startet gut in den Sonntag mit dem ersten Kaffee des Tages oder vielleicht auch schon mit dem ersten Frühstück des Tages.
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2: Werden im Islam die Frauen unterdrückt? Das ist unsere Religionsfrage der Woche. Wie immer an Theologe Professor Dr. Wolfgang Reinbold aus Hannover.
3: Wenn Sie in die Meinungsumfragen schauen, die man in Deutschland in den letzten Jahren gemacht hat, dann sagen ganz viele, ja, das ist so. Und dahinter stecken hier und da persönliche Erfahrungen, dass man bestimmte Phänomene so deutet. Vor allen Dingen aber, jedenfalls nach meinem Eindruck, die Nachrichten aus Ländern, die sich selbst islamisch nennen. Also vor allen Dingen Afghanistan, wo die Taliban den Mädchen und Frauen im Grunde gar nichts wirklich erlauben. Ja, nicht mal eine vernünftige Schulbildung. Und im Iran, wo Jina Mahsa Amini 22 zu Tode kam, weil man ihr vorwarf, sie würde ihr Kopftuch nicht richtig tragen. Also auch im Iran eine ganz furchtbare Rechtslage für Frauen.
2: Ist denn das jetzt typisch für den Umgang des Islams mit Frauen?
3: Also die Leute, mit denen ich spreche, Musliminnen und Muslime, sagen mir eigentlich alle, nein, überhaupt gar nicht. Das sind Länder, die nennen sich islamisch, aber sie sind es in Wahrheit nicht. Insofern, wenn ich gefragt werde, werden im Islam die Frauen unterdrückt, dann antworte ich, es kommt ganz drauf an, wer die Regeln auslegt.
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1: Liebe Kollegen, es hat mir hat's Freude gemacht diese Woche mit euch.
2: Mir auch. Ich fand's richtig, also war angenehm wieder.
1: Und wir haben eine Nachricht bekommen von Tina. Hört mal.
3: Ihr seid so toll, ihr drei. Das ist so ein tolles Team. Und man spürt diese Harmonie und dieses Verständnis. Und ja, das tut einfach gut. Da geht mir das Herz auf. Und dann möchte ich gern mal wissen, ist das immer so bei euch oder streitet ihr euch auch mal?
4: Weißt du, ich glaube, das ist ein bisschen wie ein Spiegel. Wenn da tolle Leute reingucken, dann gucken da auch tolle Leute raus.
2: Oh, das hast du gut gesagt.
1: Wollen wir das einfach so stehen lassen?
2: Das lassen wir einfach so stehen.
1: Euch tolle ein schönes Worte Wochenende.
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1: Die Temperaturen gehen auch heute wieder in die Richtung 40 Grad. Okay, also maximal so 30 bis 36 Grad. Dazu scheint die Sonne, nur ein paar lockere Wolken sind unterwegs. Gegen Abend gibt es vereinzelt schon mal so ein bisschen Regen. Aber vor allen Dingen dann so in den frühen Morgenstunden kommen nochmal so richtig dicke, fette Regen und auch Gewitterwolken. Und die halten sich dann auch bis in den Vormittag bzw. Nachmittag dann vom Montag mit rein. Die ziehen dann langsam, aber sicher über Osten ab. Und dann gibt es halt eben die Abkühlung von 22 bis maximal 28 Grad.
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3: Ich bin Uli Reitinger. Ein Temperaturrekord von 41,5 Grad und der nächste Höchstwert ist schon in Sicht. Für heute sagt der Deutsche Wetterdienst Temperaturen von bis zu 42 Grad voraus, aber es drohen auch landesweit heftige Gewitter. Der Wetterdienst erwartet Unwetterpotenzial durch heftigen Starkregen, schwere Sturmböen und großen Hagel. Auch extremes Unwetter mit bis zu 50 Litern pro Quadratmeter sei nicht ausgeschlossen. Die Spritpreise sind durch den Iran-Krieg explodiert. Auch beim Gas gingen die Preise im Großhandel deutlich nach oben. Dennoch registriert das Vergleichsportal Verivox beim Gas bisher keine Preissteigerungen für Verbraucher in Deutschland. Ganz im Gegenteil, über das Jahr gesehen werden sogar sinkende Kosten erwartet.
4: Ähnlich wie der Ölpreis sind auch die Großhandelspreise für Gas durch den Iran-Krieg in die Höhe geschossen, von 30 Euro pro Megawattstunde auf bis zu 66 Euro. Die meisten Verbraucher haben davon nichts mitbekommen, weil die Preise, die sie zahlen, in langfristigen Verträgen festgelegt sind, anders als beim Tanken, wo die Preise stark schwanken. Je nach Tarif können laut Verivox sogar gut 11 Millionen Haushalte dieses Jahr damit rechnen, dass ihre Gasrechnung etwas niedriger ausfällt. Neukunden müssen dagegen mehr zahlen, im Schnitt 10,5%. Jan-Henner Reitzer, Nachrichtenredaktion.
3: US-Streitkräfte haben nach eigenen Angaben erneut einen Vergeltungsschlag gegen den Iran verübt. Mehrere Ziele, darunter Luftabwehrstellungen, Drohnenlager und Überwachungsinfrastruktur, seien angegriffen worden, teilte das zuständige Regionalkommando mit. Grund sei ein Angriff des Irans auf einen Frachter gewesen. Es ist der zweite US-Angriff auf den Iran seit der Unterzeichnung des Rahmenabkommens zwischen den beiden Ländern Mitte Juni. Zum Fußball. Die deutsche Nationalmannschaft bereitet sich auf ihr erstes K.O.-Spiel bei einer Weltmeisterschaft seit dem Finale von Rio vor. Im 16. Finale in Boston wartet Paraguay. Machbar, sagt Sportdirektor Rudi Völler.
5: Der Glaube ist da, dass wir am Montag alles rausholen, dass wir absolut ans Limit gehen, was ja auch selbstverständlich ist, und ein richtig gutes Spiel machen und natürlich in die nächste Runde einziehen wollen.
3: Seit heute Morgen ist das 16. Finale komplett. Die letzten Tickets zogen Argentinien, Österreich, Algerien, Kolumbien, Portugal, die Demokratische Republik Kongo und England, Kroatien und Ghana.
1: Der Antenne Niedersachsen Storm Blitzer Service. A1 Osnabrück Richtung Bremen zwischen Bremen-Brinkum und Bremen-Hemmeling braucht ja aktuell eine Viertelstunde länger. Auf der A7 Hannover in Richtung Hamburg ab Seewetal-Fleestedt braucht ihr 20 Minuten länger. Die A7 Hannover in Richtung Hamburg zwischen Bad Fallingbostel und Dorfmark gibt es Straßenschäden. Bis Dienstag steht dort nur eine Spur zur Verfügung und deshalb aktuell schon ab Walsroder Dreieck 20 Minuten länger. A7 Hannover in Richtung Kassel zwischen Seesen und Echte läuft aktuell eine Unfallaufnahme. Und die A29 ist voll gesperrt im Kreis Friesland zwischen Varel-Bockhorn und Zetel für einen Brückenneubau. Das Ganze noch bis Montagmorgen. Und weil wir da gerade an der Sperrung sind, davor, nämlich Varel-Bockhorn und Varel-Obenstroh, in beiden Richtungen gibt es Straßenschäden. Hier ist die linke Spur gesperrt. Und auf der A30 ist auch voll gesperrt im Kreis Osnabrück wegen eines Brückenabrisses bis Montagmorgen zwischen Gessmold und Melle-West. Euch eine gute und sichere Fahrt.
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1: Gestern habe ich an der Tankstelle einen Mann gesehen, der auf eine sehr ungewöhnliche Art und Weise mit dem Hochdruckstrahler sein Auto versucht hat zu waschen. Also der hat die Düse so seltsam gehalten und dann stand er auch noch so dicht am Auto. Also irgendwie ist mehr Wasser auf den Mann gekrieselt als auf das Auto. Ziemlich kreativ, aber es gibt einfache Arten, sich abzukühlen. Wir gucken uns gleich mal in knapp 10 Minuten die besten Badeseen bei uns in Niedersachsen an.

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1: Luis Fonsi und Daddy Yankee mit Despacito gehört am Sonntagmorgen hier bei Antenne Niedersachsen. Ist im Prinzip auch das Motto des gesamten Wochenendes. Despacito, es langsam und ruhig angehen lassen. Bloß nichts übertreiben. Die Sonne knallt, die Hitze hat uns voll im Griff. Da steigt natürlich die Lust auf Abkühlung im nächsten Badesee. Die gute Nachricht, in Niedersachsen sieht es bei der Wasserqualität gerade richtig super aus. Die rund 280 offiziellen Badestellen werden regelmäßig von den Gesundheitsämtern überprüft. Unsere Regionalreporter haben sich das mal genau angesehen. Nordreporter Kai von Häfen, bei euch müsste es ja genug Orte zum Abkühlen geben, oder?
2: Ja, wir im Norden haben ja das größte Planschbecken überhaupt direkt vor unserer Nase, die Nordsee. Und von Borkum bis zur Elbmündung gibt es wirklich keine einzige Badestelle, die irgendwie durchgefallen ist. Da kann man überall beruhigt baden gehen. Cool. Aber die Nordsee ist eben nicht immer da. Und deswegen lohnt sich auch der Blick zu einem der vielen Seen hier bei uns. Und auch dort ist die Wasserqualität fast überall ausgezeichnet. Also ganz egal, ob ihr zum Badesee Großsander im Kreis Leer oder zum Bernsteinsee im Ammerlandfahrt oder zu den vielen, vielen anderen Seen. Dort kann man sich überall perfekt abkühlen. Wie schaut's denn bei dir aus, Sarah Buletta?
3: Oh, wir könnten hier in Osnabrück und drumherum schon so ein bisschen mehr Wasser gebrauchen, da bin ich ganz ehrlich. Aber die Badeseen, die wir haben, die sind wirklich herrlich. Allen voran der Alfsee oder auch der Dahnsee in Bramsche oder der Kronensee bei Osterkappeln. Überall ausgezeichnete Wasserqualität, genau wie an den meisten Badeseen im Emsland. Da gibt es dann auch noch ein bisschen mehr als im Osnabrücker Land. Der Badesee Wilsum zum Beispiel oder der Spieksee in Rehde. Feine Sandstrände und bestes Wasser gibt es da für eine ordentliche Abkühlung dieses Wochenende.
1: Klingt super. Jetzt noch schnell der Blick in den Süden. Frederik Heimann.
4: Ja, und das sieht bei uns in der Region eigentlich ganz genauso aus. Und ehrlich, das ist schon außergewöhnlich, nämlich außergewöhnlich gut. Schlechte Wasserqualität wurde hier bei uns in keinem einzigen Badesee nachgewiesen. Also das ist wirklich mal so ein Beispiel, wo man sagen kann, ich kann deutlich schneller die zwei nennen, bei denen die Qualität nicht ausgezeichnet ist. Das sind nämlich der Nordheimer Kiessee und der Heidbergsee Süd. Ansonsten echt von Göttingen über Wolfenbüttel bis Gifhorn Top-Wasserqualität oder anders gesagt vom Wendebach-Stausee über den Pixheier Teich, den Kiessee Wipshausen bis zum Bernstein oder Tankumsee. Top-Qualität, wir wünschen gute Abkühlung.
1: Dankeschön, Frederik, die Wasserqualität. Könnt ihr übrigens auch selbst ganz einfach online checken. Das Landesgesundheitsamt aktualisiert ständig den Badegewässeratlas inklusive Karte mit den Badestellen direkt bei euch in der Nähe. Gutes Planschen.
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1: Da schauen wir mal direkt auf die aktuellen Temperaturen bei euch vor der Haustür gemessen. 26 Grad sind es in Edewecht, 29 Grad schon in Sittensen und 31 Grad in Rehse und 33 auch schon in Hannover. Also die Temperaturen klettern langsam wieder nach oben und zwar bis auf 30 bis 37 Grad heute maximal. Dazu jede Menge Sonnenschein, ein paar lockere, leichte Quellwolken sind auch noch mit dabei. Und ja, der Regen, der uns eigentlich für heute Nachmittag und Abend angesagt worden ist, der verzögert sich ein bisschen. Also gegen Abend gibt es mal so vereinzelt ein bisschen Regen. Erst dann so in den frühen Morgenstunden kommen dann dicke Regen- und Gewitterwolken. Die halten sich dann auch bis in den Montagmorgen mit hinein, beziehungsweise sogar bis in den Nachmittag, ziehen dann langsam erst über Osten ab. Da gibt es dann die versprochene Abkühlung von maximal 22 bis 28 Grad. Der Antenne Niedersachsen Storm Blitzer Service A1 Osnabrück Richtung Bremen. Ab Bremen-Brinkum braucht ihr aktuell 5 Minuten länger vor der Weserbrücke. Die A7 Hannover in Richtung Hamburg. Ab Seevetal-Fleestedt 32 Minuten plus. Die A7 Hannover in Richtung Hamburg. Zwischen Bad Fallingbostel und Dorfmark gibt es Straßenschäden. Bis Dienstagabend steht dort nur eine Spur zur Verfügung. Und deshalb stockt es schon ab dem Walsroder Dreieck. 24 Minuten braucht ihr länger. A7 Hannover in Richtung Kassel. Zwischen Seesen und Echte läuft eine Unfallaufnahme. Dann ist die A29 voll gesperrt im Kreis Friesland zwischen Varel-Bockhorn und Zetel für einen Brückenneubau bis voraussichtlich Montagmorgen. Und vor der Baustelle zwischen Varel-Bockhorn und Varel-Obenstroh in beiden Richtungen gibt es Straßenschäden. Die linke Spur ist hier gesperrt. Die A30 ist voll gesperrt im Kreis Osnabrück wegen eines Brückenabrisses. Ebenfalls bis Montagmorgen das Ganze zwischen Gessmold und Melle-West. Euch eine gute und sichere Fahrt.
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0: 10.38 Uhr Minuten gleich am Sonntagmorgen hier bei Antenne Niedersachsen. Rick Astley mit Never Gonna Give You Up. Also wenn jetzt noch Fenster vom Lüften am Morgen offen sind, dann jetzt auch gerne langsam zumachen. Denn so mehr oder minder kommt jetzt auch die Hitze wieder zu uns zurück nach Niedersachsen.
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2: 296 Seelen zählt die kleine Inselgemeinde von Pastor Friedrich Schmidt auf Spiekeroog. Da gibt es keine Autos, kaum Fahrräder, jeder kennt jeden. Und dann kommen in einer Urlaubssaison bis zu 30.000 Besucher in seine kleine Inselkirche. Die Gottesdienste sind immer rappelvoll.
3: Ich sage immer ein bisschen lustig, weil Spiekeroog so langweilig ist. Aus lauter Verzweiflung gehen die Menschen in die Kirche. Ist natürlich übertrieben. Aber sie kommen eben tatsächlich gerne, weil es auch ein schönes Angebot ist. Es wird immer viel gelacht. Es gibt immer irgendwelche ironischen Geschichten. Und eben auch wenn ein Popsong mal irgendwie passt, dann wird der auch gesungen. Dann machen wir halt ein Liedblatt und dann singen wir alle irgendwelche schönen Sachen, die man da sonst aus dem Pop-Bereich kennt.
2: Urlaubsseelsorger unterstützen Pastor Schmidt. Sie bieten Strandspaziergänge an oder Seelsorge im Strandkorb. Und nicht selten lassen sich Paare von ihm nochmal auf der Nordseeinsel trauen.
3: Man braucht jetzt keinen großen Vorlauf. Man kann also mehr oder weniger spontan sich trauen lassen, dass Gäste, die schon oft auf die Insel gekommen sind, einfach sagen, wir würden gerne heiraten, noch kirchliche Trauung machen. Können Sie das machen? Und dann frage ich immer, morgen oder übermorgen? Und dann gucken die mich ganz groß an, weil es braucht ja nicht viel dazu. Da war eben die eine wunderbar auf einer Düne oben mit einem riesen Fernblick. Die war nur zu zweit. Also da bin ich selber auch immer ganz überrascht, wie mich selber das auch immer wieder ergreift.
2: Besonders stolz sind die Spiekeroger auf ihre kleine Backsteininselkirche aus dem 17. Jahrhundert. Gerade 120 Leute haben darin Platz, aber auch nur, wenn sie dicht an dicht sitzen. Über ihnen schweben große, uralte Schiffsmodelle. Ein Zeichen für die Seeleute dafür, dass ihr letzter Hafen im Himmel ist.
3: Also die ganze Kirche ist voller Kleinode, die alle eine eigene Geschichte erzählen von dem Leben der Menschen auf der Insel. Sie haben früher das immer genannt, Gottes Lütjes Stuf, Gottes gute Stübchen. Und so sieht die Kirche auch aus. Man ist wirklich immer sehr ergriffen von diesem Raum, weil der so eine warme Atmosphäre hat.
2: Popsongs, Singen in Gottes gemütlicher Wohnzimmerkirche, das könnt ihr erleben auf der Nordseeinsel Spiekeroog. Angela Behrens, Evangelische Kirchenredaktion.

0: 10 Uhr und gleich 50 Minuten, 10 Minuten vor 11, ihr hört Antenne Niedersachsen am Sonntag und gleich der Sommerhit vor den Nachrichten kommt von One T Cool T.
1: Wir starten jetzt.
0: Genau, gleich.
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1: Auch heute gibt es nochmal am Sonntag jede Menge Sonnenschein. Das lässt natürlich die Temperaturen wieder ordentlich nach oben schnellen. Maximal heute 30 bis 36 Grad. Dazu nur ein paar lockere Wolken. Gegen Abend gibt es hier und da schon mal so ein kleines bisschen Regen, aber so der richtig große Guss, der kommt dann erst in der Nacht bzw. in den frühen Morgenstunden. So richtig dicker Regen und auch immer ordentlich Gewitterwolken mit dabei. Das kann ziemlich kräftig ausfallen und das Ganze hält sich über den Morgen bis in den Nachmittag hinein zum Wochenbeginn. Das zieht dann langsam erst gegen Nachmittag über Osten ab und dann wird es halt eben auch ein bisschen kühler werden bei 22 bis maximal 28 Grad.
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3: Ich bin Uli Reitinger. Die vergangene Nacht ist nach vorläufigen Angaben des Deutschen Wetterdienstes die wärmste seit Beginn der Aufzeichnungen in Deutschland gewesen. Der Rekord wurde im ostsächsischen Kubschütz aufgestellt. Dort sank die Temperatur nicht unter 29,4 Grad. Gestern war schon tagsüber ein neuer Temperaturrekord aufgestellt worden. In Möckern-Drewitz in Sachsen-Anhalt lag die Temperatur bei 41,5 Grad.
4: An 46 Messstationen in Deutschland hat es gestern 40 Grad oder mehr gegeben. An insgesamt 250 wurden so hohe Temperaturen gemessen wie noch nie. So eine große Zahl an Rekorden wird es wohl heute nicht noch einmal geben. Die ganz große Hitze liegt noch über dem Osten und Südosten. Sonst wird es nicht mehr ganz so heiß. Stattdessen kann es Gewitter mit Starkregen, Sturmböen und großen Hagelkörnern geben. Jan-Henner Reitzer, Nachrichtenredaktion.
3: Die Spannungen zwischen den USA und dem Iran nehmen weiter zu. In der Nacht verübten US-Streitkräfte nach eigenen Angaben erneut einen Vergeltungsschlag gegen den Iran. Luftabwehrstellungen, Drohnenlager und Überwachungsinfrastruktur seien angegriffen worden, teilte das zuständige Regionalkommando mit. Grund sei ein Angriff des Irans auf einen Frachter gewesen. Die iranischen Revolutionsgarden reagierten sofort. Eigenen Angaben zufolge griff die iranische Eliteeinheit Ziele in Kuwait und in Bahrain an. 8 Infrastruktur Ziele der US-Armee seien dort zerstört worden, heißt es. Spirituosen könnten vom kommenden Jahr an deutlich teurer werden. Das Finanzministerium bereitet eine höhere Steuer auf hochprozentigen Alkohol vor.
5: Nach einem Bericht des Redaktionsnetzwerks Deutschland sollen die Steuern auf Rum, Wodka, Korn und Co. zum Jahresbeginn 2027 um 20% steigen. Höher besteuert werden sollen außerdem Sekt, Champagner, Likör, Weine und Alkopops. Das Finanzministerium bestätigte einen Gesetzentwurf, verwies bei Einzelheiten aber auf die noch laufenden Abstimmungen. Thomas Bleskin, Nachrichtenredaktion.
3: Und noch zum Sport. In einer dramatischen Schlussphase hat sich Österreich bei der Fußball-WM für die K.O.-Phase qualifiziert. Gegen Algerien reichte ein Punkt. Die Algerier aber gingen in der 3. Minute der Nachspielzeit mit 3:2 in Führung. Aber der Österreicher Kalajdzic setzte noch einmal 3 Minuten später mit seinem 3:3 Ausgleich den Schlusspunkt. Beide Teams sind weiter. Genauso wie Argentinien nach einem 3:1 gegen Jordanien. In Gruppe L zogen England, Kroatien und Ghana ins 16-Finale ein. Und in Gruppe K sind Kolumbien, Portugal und die Demokratische Republik Kongo weiter.
1: Der Antenne Niedersachsen Storm Blitzer Service. A1 Osnabrück Richtung Bremen. Ab Bremen-Brinkum braucht ihr vor der Weserbrücke rund 6 Minuten länger. Auf der A7 Hannover in Richtung Hamburg. Da hat es einen Unfall gegeben. Ab Seevetal-Flee steht deshalb 35 Minuten plus. Im weiteren Verlauf stockt es dann nochmal zwischen Bad Fallingbostel und Dorfmark. Hier gibt es nämlich Straßenschäden. Bis Dienstagabend steht hier nur eine Spur zur Verfügung. Es staut sich ab Walsroder Dreieck. Ihr braucht hier 26 Minuten länger. Die A7 Hamburg Richtung Hannover zwischen der Ausfahrt Maschner Kreuz und Seevetal-Ramitzloh 8 Minuten plus. Dann ist die A29 voll gesperrt im Kreis Friesland zwischen Farel-Bockhorn und Zetel für einen Brückenneubau. Das Ganze bis Montagmorgen und vor der Baustelle zwischen Farel-Bockhorn und Farel-Obenstrohe gibt es in beiden Richtungen Straßenschäden. Hier ist die linke Spur gesperrt. Auch die A30 ist voll gesperrt im Kreis Osnabrück für einen Brückenabriss bis Montagmorgen zwischen Gessmold und Melle-West. Und auf der B68 Schlosswald zwischen Martini-Straße und Kommanderiestraße dauert es aktuell knapp 10 Minuten länger. Gute Fahrt!
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1: Sommerfest, Weihnachtsfeier, das, glaube ich, schafft jede Firma, jeder Verein und auch jede Schule. Das ist irgendwie so Standard. Aber mit alle Mann, alle Frau, alle Kids in den Moviepark Germany und dort ein richtig cooles Teen-Event abfeiern, das geht nur mit Antenne Niedersachsen und dem Antenne Niedersachsen Teamtag. Der geht auch morgen wieder weiter und ihr könnt euch auch noch anmelden, wie es geht. Das erzähle ich euch hier in knapp 10 Minuten. Dazu Musik gleich von All City mit Carlway Jepsen. Natasha Bedingfield ist mit am Start und das hier ist Alex Warren mit Fever Dream. Euch einen schönen Sonntag.

0: Das ist ein absoluter Banger. All City gemeinsam mit Carly Rae Jepsen. Good Time gehört hier um 11:09 Uhr. 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Immer dann, wenn es passiert, fahrt jetzt vorsichtig auf der A31 Emsland Richtung Ostfriesland bei Dörpen. Hier liegt ein Fahrrad auf der Fahrbahn. Kommt heil und sicher an. Und nur noch wenige Tage, dann beginnen in Niedersachsen die Sommerferien. Das erste Highlight, das haben wir für euch schon mal jetzt klar gemacht.
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8: Wir sind mittendrin im Hitzewochenende und auch an diesem Sonntag wird es nicht anders aussehen. Maximal 30 bis 36 Grad sind heute drin. Die aktuellen Temperaturen bei euch vor der Haustür gemessen. 26 Grad bereits in Aurich, 31 in Munster und 32 in Göttingen. Dazu jede Menge Sonnenschein. Wolken sind kaum am Himmel unterwegs. Gegen Abend hin kann es hier und da mal vereinzelt ein bisschen Regen geben. Aber so das richtig dicke Ende, das kommt dann so in der Nacht und in den frühen Morgenstunden. Regen, Gewitter. Und das wird sich dann auch über den Tag halten. Wir starten nass in die neue Woche rein. Das hält sich so bis zum Nachmittag hin und das zieht dann erst so langsam über den Osten ab. Dadurch wird es natürlich ein bisschen kühler werden. 22 bis maximal 28 Grad dann am Montag. Die Antenne Niedersachsen Stau- und Blitzer-Service. A1 Osnabrück in Richtung Bremen. Ab Bremen-Brinkum vor der Weserbrücke braucht ihr 8 Minuten länger. In der Gegenrichtung ab Obhusen-Bremen-Mahndorf 13 Minuten plus. A1 Bremen Richtung Osnabrück. Zwischen Kloppenburg und Vechta braucht ihr eine Viertelstunde länger. Dann hat es gekracht auf der A7 Hannover in Richtung Hamburg. Ab Seevetal-Fleestedt braucht ihr 35 Minuten länger. Und im weiteren Verlauf zwischen Bad Fallingbostel und Dorfmark gibt es Straßenschäden. Bis Dienstagabend steht hier nur eine Spur zur Verfügung. Deshalb ab Dreieck Walsrode eine halbe Stunde länger. Die A27 Walsrode Richtung Bremen, ab dem Walsroder Dreieck 8 Minuten plus und dann ist die A29 voll gesperrt im Kreis Friesland zwischen Varel-Bockhorn und Zetel für einen Brückenneubau bis Montagmorgen und vor der Baustelle zwischen Varel-Bockhorn und Varel-Obenstrohe in beiden Richtungen Straßenschienen. Die linke Spur ist gesperrt. Außerdem noch eine Vollsperrung auf der A30 im Kreis Osnabrück. Da gibt es einen Brückenabriss bis Montagmorgen zwischen Gessmold und Melle-West und letzte Meldung die A31 Emsland Richtung Ostfriesland. Bei Dörpen ist ein Fahrrad auf der Straße. Fahrt vorsichtig und kommt heil und sicher an.

0: 11.38 Uhr, Antenne Niedersachsen informiert immer dann, wenn es passiert. Passt jetzt auf der B195 Wittenberge-Neuhaus zwischen Weningen und Tripkau. In beiden Richtungen läuft eine Unfallaufnahme, da ist aktuell gesperrt. Kommt heil und sicher an.
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2: Neulich hat es mich so richtig gepackt. Mit der Gartenschere habe ich schnipp schnapp die Thuja auf meinem Balkon gestutzt. Die war mal so richtig schön in Form geschnitten, aber aus der längst rausgewachsen. Dahin habe ich sie jetzt zurückgestutzt, weil es mir eben so gefällt. Oder habe ich sie damit klein gehalten, weil es für mich so einfacher ist? Manche sehen den christlichen Gott so, wie einen strengen Gärtner, der durch die Religion Menschen in eine bestimmte Form presst. Ich erlebe als Christin genau das Gegenteil. Eine große Freiheit durch meinen Glauben. Ich darf selbst entscheiden, ob ich mit Gott oder ohne ihn leben will, für seine Liebe oder ob ich sie nicht annehmen will. Gott lässt mich frei wachsen und bleibt trotzdem weiterhin in meiner Nähe. Er schenkt mir Selbstbewusstsein, meinen Wert nicht an den Messlatten dieser Welt festzumachen, sondern daran, dass er mich liebt. Wo Religion Menschen klein hält, hat sie meist wenig mit Gott zu tun. Echte Freiheit entsteht da, wo Liebe ist. Kerstin Mühlmann aus der Evangelischen Kirchenredaktion.

0: Anastasia, I'm out of love. Hier bei Antenne Niedersachsen. Die Temperaturen draußen steigen und auch wir drehen ein bisschen hier am Thermostat. Die Hitze geht nach oben. Im Sommerhit vor den Nachrichten. Ricky Martin ist wieder an den Drehgläubern. Unfassbar.
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1: Sonne satt und dazu Temperaturen von 30 bis 36 Grad. Regen gibt es dann in Richtung Abend hin so ein kleines bisschen. Das dicke Ende kommt dann in der Nacht und in den frühen Morgenstunden. Ordentlich Regen und Gewitterwolken und die halten sich dann auch bis morgen Nachmittag, ziehen erst langsam über den Osten ab. Das Ganze dann bei etwas kühleren 22 bis 28 Grad.
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3: Ich bin Uli Reitinger. Nächster Hitzerekord in Deutschland als Nachttemperatur sind in Kubschütz in Sachsen 29,4 Grad gemessen worden. So warm ist bisher noch nie eine Nacht in Deutschland gewesen.
4: Auf Straßen bis hin zur Autobahn hat sich der Asphalt ausgedehnt, ist aufgeplatzt. Wegen dieser Blow-ups gibt es deutschlandweit Sperrungen oder zusätzliche Geschwindigkeitsbegrenzungen. Die Bahn rät davon ab, mit dem Zug zu fahren. Gewitter sorgen für noch mehr Probleme auf den Gleisen. Die Feuerwehr bekämpft Waldbrände, zum Beispiel in der Gorischheide in Sachsen oder bei Bad Kreuznach in Rheinland-Pfalz. Viele dürften sich freuen, dass es morgen mit der ganz großen Hitze erstmal vorbei sein soll. Allerdings, es wird erwartet, dass so eine Wetterlage bei uns künftig häufiger vorkommt. Jan-Henner Reitzer, Nachrichtenredaktion.
3: Ein 6-jähriger Junge ist in Herne im Rhein-Herne-Kanal ertrunken. Das Kind habe gestern während eines Picknicks mit der Familie gespielt und sei laut Polizei dann nicht mehr aufzufinden gewesen. Bei der sofort eingeleiteten Suche bargen die Einsatzkräfte das Kind aus dem Wasser. In Berlin starben bei Badeunfällen gestern 2 Männer. Einer wurde aus dem Jungfernheideteich bei Charlottenburg gezogen, der andere wurde im Tempelhofer Hafen im Wasser treibend entdeckt. Die gestiegenen Großhandelspreise haben sich bislang kaum auf die Gasrechnungen der Haushalte ausgewirkt. Die Gaspreise waren wegen der angespannten Lage im Nahen Osten angestiegen. Trotzdem können Millionen Gaskunden im laufenden Jahr mit sinkenden Kosten im Vergleich zum Vorjahr rechnen, so heißt es in einer Analyse des Vergleichsportals Verivox. Demnach muss ein Durchschnittshaushalt rund 4% weniger zahlen. Zum Sport. Die deutsche Fußballnationalmannschaft geht heute schon wieder auf Reisen. Das Team fliegt nach dem Abschlusstraining vom WM-Quartier in Winston-Salem nach Boston. Dort wartet morgen im 16. Finale Paraguay. Frage an unseren WM-Reporter Thomas Bremser in den USA. Nach der Pleite gegen Ecuador sind die Fans, ich sag mal, jetzt nicht gerade siegessicher. Kannst du ihnen die Sorge nehmen?
5: Ja, ich persönlich jetzt nicht, aber Sportdirektor Rudi Völler.
6: Der Glaube ist da, dass wir am Montag alles rausholen und ein richtig gutes Spiel machen und natürlich in die nächste Runde einziehen wollen.
5: Völler sagt, natürlich wollten die Spieler gegen Ecuador auch gewinnen, aber wenn man schon vor dem Spiel sicher weiter ist, dann steckt sowas im Hinterkopf. Dann gibt man vielleicht ein paar Prozente weniger auf dem Platz und das kann sich Deutschland eben nicht leisten.
3: Thomas Bremser in den USA, vielen Dank. Heute startet die K.O.-Runde mit dem ersten Spiel im 16. Finale um 21 Uhr Südafrika gegen Kanada.
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7: Es wird heiß hier am Ring mit über 100.000 Fans und Sonnenschein. 71 Runden Action und Hitzeschlacht stehen an. Die Top-Teams sind so eng beisammen. Die Ferrari mit den Upgrades super schnell. Mercedes hat sie sozusagen im Sandwich. Dahinter lauert Max Verstappen im Red Bull. Er hat nicht nur Heimvorteil, sondern auch seine Orange Army hier. Zehntausende sorgen mit leuchtend orangefarbenen Shirts, Flaggen und Rauchwolken für Verstappen-Stimmung. Spannung pur beim alten Grand Prix.
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1: Der Antenne Niedersachsen Staun Blitzer Service. A1 Bremen Richtung Osnabrück. Ab Opphusen Bremen-Mahndorf vor der Weserbrücke braucht ihr 18 Minuten länger. In der Gegenrichtung ab dem Dreieck Stur 14 Minuten plus. A7 Hamburg Richtung Hannover. Zwischen Schneverding und Soltau Süd braucht ihr 11 Minuten länger. Dann die A7 Hannover in Richtung Hamburg. Ab Bad Fallingbostel gibt es Straßenschäden. Bis Dienstagabend steht hier nur eine Spur zur Verfügung. Deshalb ab dem Wolfsroder Dreieck knapp 40 Minuten länger. Dann im weiteren Verlauf gab es einen Unfall zwischen Seevetal-Vleestedt und dem Dreieck Hamburg Südwest, aktuell 35 Minuten plus. Die A27 Bremen Richtung Cuxhaven ab Bremerhaven Süd 10 Minuten plus. Und auf der A29 ist vollgesperrt im Kreis Friesland zwischen Varel-Bockhorn und Zetel für einen Brückenneubau noch bis morgen früh. Und vor der Baustelle zwischen Varel-Bockhorn und Varel-Obenstrohe in beiden Richtungen Straßenschäden. Hier ist die linke Spur gesperrt. Außerdem noch vollgesperrt die A30 im Kreis Osnabrück wegen dem Brückenabriss auch bis morgen früh zwischen Gessmold und Melle-West. Und auf der A31 Emsland Richtung Nordrhein-Westfalen zwischen Geeste und Lingen braucht die aktuell 20 Minuten länger. Gute Fahrt.
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1: Na, wie oft habt ihr in diesem Jahr zum Spargel gegriffen und ihn verspeist? Also ich kann es genau an zwei Fingern abzählen. Ich bin irgendwie dieses Jahr nicht so oft dazu gekommen. Aber wie die Bauern bei uns in Niedersachsen die Spargelsaison beurteilen, das klären wir gleich mal. Jetzt aber erstmal Kamrads Neue mit Hug Yourself an eurem Sonntag bei Antenne Niedersachsen. Nur

0: Ich finde, die Stimme von Udo sorgt schon für ein bisschen Abkühlung. Udo Lindenberg und Apache 207 mit Komet hier bei Antenne Niedersachsen. Genießt den Sonntag. Lecker war's. Aber jetzt ist die Spargelsaison auch schon wieder vorbei. Diese Woche war der Johannistag. Frederik Heimann aus den Nachrichten. Die Bilanz der Spargelbauern hier bei uns ist gut, auch wenn es wohl nicht so viel Spargel gegeben hat wie gedacht.
1: Die Landwirtschaftskammer sitzt gerade noch an der abschließenden Bilanz, sagt aber schon, dass die Erntemenge wohl etwas geringer ausfallen wird als zunächst erwartet. Die Qualität sei aber super gewesen und deshalb sind die Bauern noch ganz zufrieden. Das lag vor allem an den milden Temperaturen.
0: Gutes Stichwort, die Temperaturen. Jetzt scheint ja gerade so schön die Sonne, trotzdem bleiben die Bauern hier bei uns dabei. Nach dem Johannistag wird kein Spargel mehr geerntet.
1: Das ist einfach langfristige Planung. Man will ja auch in den kommenden Jahren weiter Spargel ernten. Deshalb werden jetzt die Pflanzen wachsen gelassen. Dann können sie durch Photosynthese ihre Nährstoffreserven wieder auffüllen. Und auch dem Boden soll jetzt genügend Zeit zur Erholung gegeben werden. Gerade auch, weil die Spargelwurzeln besonders tief gehen.
0: Dankeschön, Frederik. Ja, Spargel ist jetzt vorbei. Aber wie gut, dass die Erdbeersaison immer noch aktuell ist. Lecker.
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3: 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Michael Schulte, Lovesick.

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1: Liebe Kollegen, es hat mir jetzt Freude gemacht diese Woche mit euch.
2: Mir auch. Ich fand's richtig, also war angenehm wieder.
1: Und wir haben eine Nachricht bekommen von Tina. Hört mal.
3: Ihr seid so toll, ihr drei. Das ist so ein tolles Team. Und man spürt diese Harmonie und dieses Verständnis. Und ja, das tut einfach gut. Da geht mir das Herz auf. Und dann möchte ich gern mal wissen, ist das immer so bei euch oder streitet ihr euch auch mal?
4: Weißt du, ich glaube, das ist ein bisschen wie ein Spiegel. Wenn da tolle Leute reingucken, dann gucken da auch tolle Leute raus.
2: Oh, das hast du gut gesagt.
1: Wollen wir das einfach so stehen lassen?
2: Das lassen wir einfach so stehen.
1: Euch tolle ein schönes Worte Wochenende. Von dir.
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1: Kaum Wolken, die Sonne scheint und das lässt natürlich die Temperaturen nach oben schnellen. 26 Grad gemessen bei euch vor der Haustür in Bremerhaven, 27 Grad sind es in Hoya und 31 Grad in Hitzacker. Das ist noch nicht das Ende der Fahnenstange. Maximal werden es heute 30 bis 36 Grad. Gegen Abend hin kann es dann hier und da schon mal ein kleines bisschen Regen geben. Das ist noch nicht die große Abkühlung. Die kommt dann in der Nacht und in den frühen Morgenstunden. Dicke Regenwolken ziehen zu uns rein, bringen auch kräftigen Gewitter mit. Und das hält sich dann auch über den Montag tagsüber bis hin in den Nachmittag. Erst langsam im Laufe des Nachmittags zieht das Ganze dann ab in Richtung Osten. Und dann wird es auch tatsächlich ein bisschen kühler. Maximale Werte für morgen dann bei 22 bis 28 Grad.
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1: A1 Bremen Richtung Osnabrück, da läuft die Unfallaufnahme zwischen Kloppenburg und Vechta. Die linke Spur ist gesperrt, ab Kloppenburg braucht ihr 11 Minuten länger. A7 Hannover in Richtung Hamburg, zwischen Bad Fallingbostel und Dorfmark gibt es Straßenschäden. Bis Dienstagabend steht nur eine Spur zur Verfügung, deshalb ab dem Walsroder Dreieck 37 Minuten plus. Die A29 Jadelinie Wilhelmshaven-Oldenburg zwischen Farel-Bockhorn und Farel-Obenstroh ist in beiden Richtungen auch die Straße beschädigt, deshalb ist hier die linke Spur gesperrt. Und die A30 ist voll gesperrt im Kreis Osnabrück. Da gibt es einen Brückenabriss bis Montagmorgen, also morgen früh zwischen Gesmold und Melle-West. Und die B4 Lüneburg-Uelzen ist voll gesperrt in beiden Richtungen für eine Unfallaufnahme zwischen Jelmstorf und Bad Bevensen. Euch eine gute und sichere Fahrt.
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Studien haben herausgefunden, dass Dachbewohnerbesitzer bei diesem Wetter eher deutlich draußen häufiger anzutreffen sind. Antenne Niedersachsen an diesem Sonntag. Ja, genießt nochmal das warme Wetter, soweit es geht. Morgen wird es dann tatsächlich ein bisschen ungemütlicher werden vom Wetter her und wenigstens dann auch ein bisschen kühler. Heute liegt aber noch was anderes an, außer nur Sonnenschein und Hitze. Heute wird auch Geburtstag gefeiert, aber nicht nur einfach Geburtstag, sondern wirklich Comedy-Geschichte wird gefeiert. Mel Brooks wird 100, ich musste tatsächlich auch nochmal direkt nachgoogeln, aber es stimmt, 100 Jahre alt und offenbar immer noch lustiger als die halbe Unterhaltungsbranche zusammen. Er ist der König der Filmparodien und hat uns Kracher wie Frankenstein Junior, Robin Hood, Helden in Strumpfhosen und natürlich Spaceballs beschert. Filme, die ja, bis heute irgendwie so zeigen, dass guter Klamauk wirklich clever sein kann. Und den eigentlichen Knaller, den hat er jetzt gerade selber gezündet. Statt sich mit 100 gemütlich zurückzulehnen, könnte er durchaus machen, hat Mel Brooks uns allen noch ein Geschenk dagelassen. Und zwar hat er den neuen Spaceballs-Film für 2027 angekündigt. Spaceballs The New One wird das Ding heißen. Also Helmchen ab, Lichtschwert raus und dann Happy Birthday Mel Brooks. Euch einen schönen Sonntag jetzt mit Passenger Let Her Go bei Antenne Niedersachsen. 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
1: Heute werden es wieder heiße Temperaturen zwischen 30 bis 36 Grad werden. Dazu jede Menge Sonnenschein, nur ein paar lockere Wolken, die unterwegs sind. Erst gegen Abend gibt es hier und da mal ein klitzekleines bisschen Regen. Das sorgt noch nicht für Abkühlung. Das kommt dann erst so in der Nacht und in den frühen Morgenstunden. Dicke Regenwolken mit kräftigem Gewitter. Und das hält sich dann auch bis morgen Nachmittag. Wir starten also nass in die neue Woche. Das zieht dann erst gegen Nachmittag über Osten ab. Es kühlt sich runter auf 22 bis 28 Grad.
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3: Ich bin Uli Reitinger. Die vergangene Nacht war nach vorläufigen Angaben des Deutschen Wetterdienstes die wärmste seit Beginn der Aufzeichnungen in Deutschland. Der Rekord wurde demnach im ostsächsischen Kubschütz aufgestellt. Dort sank die Nachttemperatur nicht unter 29,4 Grad. Der bisherige Rekord stammt aus dem Jahr 2003. Damals war das Thermometer in der Nacht am Berg Weinbiet in Rheinland-Pfalz nicht unter den Wert von 27,2 Grad gefallen. Die Spritpreise sind durch den Iran-Krieg explodiert. Auch beim Gas gingen die Preise im Großhandel deutlich nach oben. Dennoch registriert das Vergleichsportal Verivox bislang keine Preissteigerungen für Verbraucher in Deutschland. Ganz im Gegenteil, über das Jahr gesehen werden sogar sinkende Kosten beim Gas erwartet.
4: Ähnlich wie der Ölpreis sind auch die Großhandelspreise für Gas durch den Iran-Krieg in die Höhe geschossen, von 30 Euro pro Megawattstunde auf bis zu 66 Euro. Die meisten Verbraucher haben davon nichts mitbekommen, weil die Preise, die sie zahlen, in langfristigen Verträgen festgelegt sind, anders als beim Tanken, wo die Preise stark schwanken. Je nach Tarif können laut Verivox sogar gut 11 Millionen Haushalte dieses Jahr damit rechnen, dass ihre Gasrechnung etwas niedriger ausfällt. Jan-Henner Reitzer, Nachrichtenredaktion.
3: Nach den ersten Preissenkungen bei Eigenmarken wird nun auch Kaffee von Jacobs, Lavazza und Co. günstiger. Die großen Lebensmittelhändler senken die Preise dieser Marken, das ergab eine Umfrage der dpa. Der Discounter Lidl hat nach eigenen Angaben bereits vor gut einer Woche die Preise für Markenkaffee gesenkt, um bis zu 10%. Auch Kaufland und Aldi passen die Kaffeepreise bundesweit an. Zum Sport. Die deutsche Fußballnationalmannschaft fliegt heute nach Boston. Dort spielt sie morgen im 16. Finale gegen Paraguay. Die Vorrunde bei dieser WM ist am Morgen zu Ende gegangen mit wenigen Überraschungen.
5: Frankreich, Spanien, Argentinien oder Brasilien, die großen Fußballnationen haben bisher hin nicht enttäuscht. Und auch ein Fußballzwerg jubelt. Kap Verde sorgt für eine Sensation, wie es sie in der WM-Geschichte selten gegeben hat. Der kleine Inselstaat schafft mit 3 Unentschieden den Einzug in die K.O.-Runde und trifft dort auf Lionel Messi. Auch die FIFA ist zufrieden. Über 3,6 Millionen Menschen besuchten die bisherigen WM-Spiele, ein Rekord. Aus New York, Thomas Bremser.
3: Schon heute Abend beginnt die erste K.O.-Runde dieser Weltmeisterschaft, das 16. Finale, mit der Partie Südafrika gegen Kanada. Anstoß ist um 21 Uhr.
1: Der Antenne Niedersachsen Storm Blitzer Service. A7 Hannover Richtung Hamburg. Zwischen Bad Fallingbostel und Dorfmark gibt es Straßenschäden. Das dauert noch bis Dienstag, bis das behoben wird, Dienstagabend. Deshalb steht dort nur eine Spur zur Verfügung. Es staut sich schon ab dem Walsroder Dreieck. Ihr braucht hier 40 Minuten länger. Dann die A29 ist vollgesperrt im Kreis Friesland zwischen Farel-Bockhorn und Zetel für einen Brückenneubau bis voraussichtlich morgen früh. Und vor der Baustelle zwischen Farel-Bockhorn und Farel-Obenstroh auch Straßenschäden. Hier ist die linke Spur gesperrt. A30 ebenfalls vollgesperrt im Kreis Osnabrück wegen eines Brückenabrisses, ebenfalls bis morgen früh zwischen Gessmold und Melle-West. Und auf der B4 Lüneburg-Uelzen läuft die Unfallaufnahme in beiden Richtungen zwischen Jelmstorf und Bad Bevensen. Da gibt es mehrfach kurzfristige Sperrung. Euch eine gute und sichere Fahrt.
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1: Hunde hecheln, damit sie natürlich ordentlich ein bisschen Hitze aus dem Körper rauskriegen, können aber auch noch über die Fußballen schwitzen, über die Haut halt eben nicht. Und wie das bei Zootieren aussieht, wie die sich abkühlen, das checken wir gleich mal gemeinsam mit Antenne Niedersachsen-Reporterin Sarah Buletta. Die war nämlich im Zoo unterwegs. Hört ihr gleich bei mir in knapp 10 Minuten, dazu nur Lieblingshits, kommt gleich von Tom Gregory, Marit Larsen und jetzt Holly Humberstone mit To Love Somebody. Euch einen schönen sonnigen Sonntag.

0: Genießt den Sonntag und das Wetter, der perfekte Zeitpunkt, um die Kids einmal aus dem Pool zu holen, nachzucremen und vielleicht mal wieder zwischendurch ein bisschen aufwärmen zu lassen nach dem kalten Wasser. Was für ein Hitzewochenende, oder? Und ich hoffe, ihr seid wirklich bisher gut durchgekommen. Morgen wird es denn ja Gott sei Dank wieder ein bisschen entspannter werden. Aber nicht nur wir Menschen, sondern natürlich auch die Tiere in den Zoos haben es schwer bei uns. Antenne Niedersachsen-Reporterin Sarah Buletta war am Freitag im Zoo Osnabrück zu Besuch, um zu schauen, wie sich da denn so abgekühlt wird.
1: Die Pinguine, die kriegen jetzt sogar eine extra Dusche. Kamele, die eigentlich in der Wüste leben, die kriegen auch noch ein extra Sonnensegel. Und die Schwarzbären, die mögen es eigentlich auch lieber so ein paar Grad kühler, wenn es denn gehen würde. Deswegen gucken wir jetzt mal, dass wir bei den beiden für eine Runde Abkühlung sorgen.
2: Spike, Honey, Eisbomben.
1: Janis, der Tierarzt hier im Osnabrücker Zoo, der hat gerade Spike und Honey, die beiden Schwarzbären, gerufen, damit sie ihre Eisbomben holen. Und ich sehe da hinten, da kommt ein schwarzes, riesiges Wollknäuel auf uns zu, gelatscht. Schön gemächlich, wie das richtig ist für diese Temperaturen. Ja, er leckt direkt und riecht. Man hört es richtig so schnauben. Er riecht und kratzt jetzt auch so ein bisschen mit der Pfote an dem riesigen gefrorenen Eisklotz rum. Es ist so ein ganzer Eimer voll mit wirklich viel mit Wasser und Früchten, ganz viel Leckereien. Jetzt stellt er sich noch so ein bisschen, jetzt setzt er sich hin. Sieht irgendwie so aus, als ob er sich freut und als ob er dankbar wäre. Kannst du das irgendwie für uns übersetzen? So seine Körpersprache, die er jetzt macht?
3: Ich muss leider sagen, ich glaube, er bettelt um mehr.
1: Ja. Jetzt stellt er sich extra nochmal hin und schaut uns an. Sag mal, als Tierarzt, so, welche Tiere mögen denn die Hitze hier im Osnabrücker Zoo, Janis?
3: Ja, wir haben hier ja auch Wüstentiere wie Strauße und die Sandkatze. Und für die ist das natürlich genau das, was sie auch mal haben wollen. Wir haben auch die Löffelhunde, die sich gerade bei dieser Sonne immer noch sonnen. Also ein paar Wärmeliebhaber sind hier schon im Zoo.
1: Ich wünschte, ich wäre so ein kleiner Löffelhund. Dann könnte ich das jetzt auch so ein bisschen mehr genießen.
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6: Aktuell scheint die Sonne und zwar kräftig. Dazu sind ein paar lockere, leichte Quellwolken am Himmel, die aber wirklich wenig Schatten spenden. Und deshalb klettern die Temperaturen auch nachher rauf. Auf maximal 30 bis 36 Grad haben wir auch schon fast erreicht. 26 Grad sind es aktuell in Wilhelmshaven gemessen, 30 Grad in Wietzen und schon 35 Grad in Holle. Zum Abend hin kann es hier und da schon mal ein kleines bisschen Regen geben. Das wird aber nichts Dolles werden. Erst dann in der Nacht und in den frühen Morgenstunden kommen dann Regen- und Gewitterwolken, die auch ziemlich kräftig ausfallen. Können. Die halten sich dann auch bis morgen Nachmittag. Wir starten also etwas nasser in die neue Woche. Erst später zieht das Ganze dann in Richtung Osten ab und wir bekommen die versprochene Abkühlung von 22 bis maximal 28 Grad.
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6: A7 Hannover in Richtung Hamburg. Zwischen Bad Fallingbostel und Dorfmark gibt es Straßenschäden, die erst bis Dienstagabend behoben werden sein. Deshalb steht aktuell nur eine Spur frei. Ab dem Walsroder Dreieck steht der 42 Minuten länger. Die A29 Jadelinie Wilhelmshaven-Oldenburg. Zwischen Farel-Bockhorn und Farel-Obenstrohe sind in beiden Fahrtrichtungen ebenfalls Straßenschäden. Die linke Spur ist hier gesperrt. Und dann im weiter Verlauf ist voll gesperrt auf der A29 zwischen Farel-Bockhorn und Zetel für einen Brückenneubau bis voraussichtlich morgen früh. Und auch die A30 ist voll gesperrt im Kreis Osnabrück. Hier gibt es einen Brückenabriss bis morgen früh zwischen Gesmold und Melle-West. Und auf der B4 Lüneburg-Uelzen, da läuft die Unfallaufnahme in beiden Richtungen zwischen Jelmsdorf und Bad Bevensen. Hier wird immer mal wieder zwischendurch kurzfristig gesperrt. Euch eine gute und sichere Fahrt.
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Die beste Position an diesem Wochenende ist, glaube ich, auf einer Liege, alle Viere von sich gestreckt und Hauptsache im Schatten liegen und nichts tun. Hier Antenne Niedersachsen am Hitzewochenende. Schönen Sonntag euch. Ja, und man kann natürlich ein kühles Getränk trinken, aber wir wissen alle, wir fangen an zu schwitzen und es läuft auf jeden Fall. Aber das Tolle ist, ihr seid noch nicht auf den Kopf gefallen, das Hirn ist noch nicht ganz durchgebraten, denn wir haben euch bei Facebook extra zu diesen Temperaturen gefragt. Sagt uns, dass es heiß ist, ohne zu sagen, dass es heiß ist. Und ihr habt so viele heiße Kommentare abgeliefert. Silvia schreibt, ich schlafe ab sofort im Keller. Und Regina legt drauf, warte immer noch, dass sich mein Tee auf Trinktemperatur abkühlt. Außerdem hat Beatrix noch mit eingeworfen, wir können grillen, ohne den Grill anzuwerfen. Und Christine hat festgestellt, Sommer ist, wenn du dich beim Schlafen im Bett fühlst wie ein Brathähnchen im Backofen. Und bei Sabine haben die Meisen angeklopft und gefragt, ob wir statt der Meisenknödel lieber Wassereis eintauschen könnten. Und Marion weiß noch, die Kleidung an einem sieht aus wie aus der Waschmaschine, nur ohne Schleudergang. Habt ihr auch noch ein paar Ideen, um uns zu sagen, dass es heiß ist, ohne uns zu sagen, dass es heiß ist? Dann schreibt einfach gerne noch mit bei Facebook rein, postet da oder schickt uns auch gerne eine Sprachnachricht per WhatsApp an die 01803 123 200. Könnt ihr auf jeden Fall gerne noch mitmachen. Ich freue mich auf eure Nachrichten und sende kühle, entspannte Grüße jetzt mit Ellie Goulding und Power, nur Lieblingshits hier bei Antenne Niedersachsen.

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1: Sonne scheint heute den gesamten Tag über und dazu klettern die Temperaturen auch weiter nach oben. 30 bis maximal 36 Grad wird das Thermometer heute anzeigen. Dazu wird es erstmal gegen Abend nur ein kleines bisschen Regen geben. Die große Abkühlung, die wird dann erst so in den frühen Morgenstunden kommen. Dann ziehen nämlich dicke Regen- und Gewitterwolken zu uns rein und die halten sich dann auch morgen zum Wochenstart bis in den Nachmittag hinein. Nein, erst gegen Nachmittag zieht es dann in Richtung Osten ab. Das heißt, bis dahin immer wieder Regen und vor allen Dingen auch Gewitter bei dann 22 bis maximal 28 Grad.
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3: Ich bin Thomas Braut. Nächster Hitzerekord in Deutschland. Als Nachttemperatur sind in Kubschütz in Sachsen 29,4 Grad gemessen worden. So warm ist bisher noch nie eine Nacht in Deutschland gewesen. Die ganz große Hitze soll heute zu Ende gehen, begleitet von Gewittern mit Unwetterpotenzial.
4: Auf Straßen bis hin zu Autobahnen hat sich der Asphalt ausgedehnt, ist aufgeplatzt. Wegen dieser Blow-ups gibt es deutschlandweit Sperrungen oder zusätzliche Geschwindigkeitsbegrenzungen. Die Bahn rät davon ab, mit dem Zug zu fahren. Gewitter sorgen für noch mehr Probleme auf den Gleisen. Die Feuerwehr bekämpft Waldbrände, zum Beispiel in der Gorischheide in Sachsen oder bei Bad Kreuznach in Rheinland-Pfalz. Jan Henner Reitzer, Nachrichtenredaktion.
3: Ein 6-jähriger Junge ist in Herne im Rhein-Herne-Kanal ertrunken. Das Kind habe gestern während eines Picknicks mit seiner Familie gespielt und sei dann nicht mehr aufzufinden gewesen, teilte die Polizei mit. Einsatzkräfte bargen das Kind dann aus dem Wasser. Es starb noch vor Ort. In Berlin starben bei Badeunfällen gestern 2 Männer. Einer wurde aus dem Jungfernheideteich in Charlottenburg gezogen. Der andere wurde am Tempelhofer Hafen im Wasser treibend entdeckt. In den vergangenen Jahren ist Kaffee immer teurer geworden, das ändert sich aktuell. Eigenmarken sind schon etwas günstiger geworden und die großen Lebensmittelhändler senken jetzt auch die Preise für Kaffee großer Marken.
5: Ein Kilo Markenkaffee bis zu 2 Euro günstiger. Bei der Preissenkung in dieser Größenordnung machen alle großen Ketten mit, also Aldi, Lidl, Edeka und Co. Teilweise gelten die günstigeren Preise schon oder sie sind angekündigt. Diese Trendumkehr hatte es bei Eigenmarken schon gegeben. Vorher waren die Preise für Kaffee immer weiter nach oben geklettert. Begründet wurde diese Entwicklung mit schlechten Ernten, vor allem in Brasilien, dem weltweit wichtigsten Land in Sachen Kaffeeanbau. Uli Reitinger, Nachrichtenredaktion.
3: Die gestiegenen Großhandelspreise haben sich bislang kaum auf die Gasrechnungen der Haushalte ausgewirkt. Das haben Berechnungen des Vergleichsportals Verivox ergeben. Die Gaspreise waren im Großhandel wegen der angespannten Lage im Nahen Osten angestiegen. Trotzdem können Millionen Gaskunden im laufenden Jahr mit sinkenden Kosten im Vergleich zum Vorjahr rechnen, heißt es in einer Verivox-Analyse. Demnach muss ein Durchschnittshaushalt rund 4% weniger zahlen. Energieversorger sichern ihre Gasbeschaffung langfristig ab.
1: Die Antenne Niedersachsen Stau- und Blitzer-Service. A7 Hannover Richtung Hamburg. Zwischen Bad Fallingbostel und Dorfmark gibt es Straßenschäden, die erst bis Dienstagabend behoben sein werden. Deshalb steht hier nur eine Spur zur Verfügung. Und ab dem Walsroder Dreieck staut es sich deshalb. Eine Dreiviertelstunde dauert es aktuell länger. Auch auf der A27 Walsrode Richtung Bremen stockt es ab dem Walsroder Dreieck eine Stunde plus aktuell. Die A29, Jadelinie Wilhelmshaven-Oldenburg, da ist zwischen Farel-Bockhorn und Farel-Obenstroh in beiden Richtungen, gibt es ebenfalls Straßensperrungen, die linke Spur ist gesperrt und dann im weiteren Verlauf die Vollsperrung im Kreis Friesland zwischen Farel-Bockhorn und Zetel wegen eines Brückenneubaus, das Ganze bis voraussichtlich morgen früh und auch die A30 ist voll gesperrt im Kreis Osnabrück wegen eines Brückenabrisses, ebenfalls bis morgen früh zwischen Gessmold und Melle-West. Gute und sichere Fahrt.
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1: Ich muss immer ein bisschen schmunzeln, wenn ich so Spielerinterviews nach den Fußballspielen sehe. Die sind abgekämpft, haben 90 Minuten oder länger gespielt und sollen dann irgendwie von sich aus dann die Fragen der Reporter beantworten. Das ist manchmal ein bisschen komisch. Und noch komischer wird es, wenn man diese Situation auf Menschen aus dem Alltag überträgt. Auf den Bäcker, auf die Friseurin oder vielleicht auch auf den Fischmarktverkäufer. Checken wir gleich mal hier in knapp 10 Minuten. Vorher natürlich nur Lieblingshits kommen von Ed Sheeran, Atomic Kitten und jetzt One Republic mit Need Your Love.

0: Den Kopf an diesem heißen Sonntag. Antenne Niedersachsen ist bei euch. Und das in der Zeit, wo auch gerade natürlich die WM stattfindet. Wir sehen alle jeden Abend und jeden Morgen die vielen Interviews von den Spielern, die immer mal wieder mit Floskeln gefüllt sind. Aber ihr habt euch natürlich vielleicht auch schon mal gefragt, wie das denn klingen würde, wenn Otto Normalverbraucher solche Interviews geben müsste. Unser Redakteur Hannes Westermann hat sich das auf jeden Fall gefragt. Und so klingt es dann auf dem Fischmarkt.
1: Ja, wir haben eigentlich von Beginn an gut gestanden, sehr zentral auf dem Platz, waren sehr präsent. Das Team hat einen super Aal gezeigt. Bei der einen Makrele, klar, da war so ein bisschen der Wurm drin, da fehlte der nötige Biss. Die Kunden haben da leider sehr viel liegen lassen. Ich glaube aber, heute war das größte Problem wirklich der starke Sturm. Der hat für viel Unruhe hier an der Küste gesorgt und mir ja auch die Hose und Unterhose weggeweht. Das war für mich natürlich überraschend, plötzlich so frei dazustehen. Ein paar anderen Männern ging es auch so, aber ich habe nicht hingeguckt. Wir schauen grundsätzlich nur auf uns. Wir haben ja auch immer gesagt, wir verstecken uns nicht. Ich habe mich dann gebückt und alles aufgesammelt. Klar, dann war man hinten kurz offen, aber nichts passiert. Morgen bin ich dann selber wieder im Angriff auf dem Kutter und solange am Ende genug im Netz zappelt, bin ich zufrieden.
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1: Wir gucken auf die aktuellen Temperaturen bei euch vor der Haustür gemessen. 28 Grad sind es in Wiesmoor, 34 Grad in Hannover und 33 Grad in Duderstadt. Ja, die Maximalwerte, wir nähern uns auf jeden Fall an. 30 bis 36 Grad heute. Dazu jede Menge Sonnenschein. Wenn dann nur ein paar lockere Quellwolken, Regen ist dann mal sowas von gar nicht in Sicht. Erst gegen Abend. Da kann es dann hier und da ein kleines bisschen Regen geben. Wird noch nicht die große Abkühlung sein. Die kommt dann allerdings in der Nacht und schon auch in den frühen Morgenstunden des Montages, nämlich dicke, fette Regenwolken, die reingezogen kommen und auch kräftiges Gewitter mit sich bringen. Das Ganze dann wird sich bis zum Nachmittag halten, zieht dann langsam in Richtung Osten ab und dann kriegen wir die 22 bis nur noch 28 Grad. Und das nur, sage ich deshalb so, weil es wirklich in Anführungszeichen ist. Bleibt also weiter warm, aber nicht mehr ganz so heiß.
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1: A7 Hamburg Richtung Hannover, da läuft die Unfallaufnahme auf der linken Spur zwischen Soltau Ost und Soltau Süd. Fahrt dort vorsichtig. A7 Hannover in Richtung Hamburg zwischen Bad Fallingbostel und Dorfmark gibt es Straßenschäden, die erst bis Dienstagabend behoben sein werden. Deshalb steht dort nur eine Spur zur Verfügung. Es stockt ab dem Walsroder Dreieck. 35 Minuten braucht ihr länger. Die A27 Walsrode Richtung Bremen ab dem Walsroder Dreieck 17 Minuten plus. Dann die A29 ist vollgesperrt im Kreis Friesland zwischen Farel-Bockhorn und Zetelfinnbrücken. Neubau das Ganze bis morgen früh. Und davor stockt es auch schon oder beziehungsweise gibt es Probleme. Farel-Bockhorn und Farel-Obenstrohe in beiden Richtungen ebenfalls Straßenschäden. Die linke Spur ist hier gesperrt. Und auch die A30 ist vollgesperrt im Kreis Osnabrück wegen dem Brückenabriss bis morgen früh zwischen Gessmold und Melle-West. Euch eine gute und sichere Fahrt durch diesen Sonntag.
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0: kurze Checkliste an diesem Sonntag für euch. Ein kleiner Service von Antenne Niedersachsen. Dem Chef Bescheid sagen, dass ihr Dienstag später zur Arbeit kommt. Tisch in der Lieblingskneipe reservieren und das Trikot auf jeden Fall nochmal waschen. Kurz aufbügeln und dann kann es auch schon losgehen.
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0: 2,5 Wochen hat die Vorrunde bei dieser XXL-WM gedauert und ist jetzt vorbei. Jetzt geht's in die K.O.-Phase. Deutschland ist zum ersten Mal nach 2014 wieder am Start. Welche Teams haben bisher überrascht, welche enttäuscht? Kollege Thomas Bremser ist für uns in den USA. Thomas, einen Favoritenstern gab's jetzt in der Vorrunde nicht. Das ist auch sehr schwer gewesen bei dieser XXL-WM. Welche Mannschaften haben denn bisher so positiv überrascht?
2: Es ist die WM der Superstars. Lionel Messi hat einen neuen WM-Torrekord aufgestellt und auch Erling Haaland, Harry Kane und Ousmane Dembélé haben sich hier schon eingeschossen für die K.O.-Runde. Brasilien, Spanien, Frankreich, Argentinien, die ganz großen Nationen hatten keine Probleme bisher. Am meisten freut sich die Welt aber wohl mit Kap Verde. Der kleine Inselstaat ist zum ersten Mal dabei und steht gleich in der K.O.-Runde. Durch 3 Unentschieden, unter anderem gegen Spanien und Uruguay. Großen Respekt.
0: Ja, jetzt geht's für Kap Verde gegen Rekordschützen Messi. Welche Teams haben denn so bisher enttäuscht, deiner Meinung nach?
2: Vor allem die Türkei hätte sich das alles wohl ganz anders vorgestellt. Nach langer Zeit endlich wieder dabei und dann gleich schon nach 2 Spielen raus. Das ist bitter. Zumindest gab es zum Abschluss einen versöhnlichen Last-Minute-Sieg gegen die USA. Auch der 2-malige Weltmeister Uruguay hat ziemlich enttäuscht. Nach der Vorrunde raus und bei allen 3 Gegentoren sah Uruguays Torwart nicht gut aus. Im letzten Spiel wurde er zur Pause ausgewechselt auf eigenen Wunsch.
0: Deutschland ist in der K.O.-Runde und auch ein deutscher Trainer, nämlich Thomas Tuchel mit England. Du hast das letzte Gruppenspiel der Engländer im Stadion bei New York verfolgt. Was macht das Team für einen Eindruck auf dich?
2: Die haben mich ehrlich gesagt enttäuscht. Eine Stunde lang stand es 0-0 gegen das kleine Panama. Ich stand bei denen im Fanblock. Die wollten eigentlich nur ihr erstes WM-Tor schießen, hatten auch Chancen, aber dann schlugen Englands Weltstars zu Jude Bellingham und Harry Kane. Also England am Ende sicher als Gruppenerster in der K.O.-Runde. Und solange sie gewinnen, sind die britischen Fans gnädig mit dem deutschen Thomas Tuchel. Sie haben ihm sogar schon Fangesänge gewidmet. Football's coming home again with Thomas Tuchel. Und der andere, den sie mir vorgesungen haben, der war nicht jugendfrei.
0: Okay, spare ich mir die Nachfrage. Danke dir, Thomas. Morgen dann Deutschland gegen Paraguay. Spät geht's da los um 22.30 Uhr.
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0: Nelly Furtado an eurem Sonntag bei Antenne Niedersachsen. Gleich wartet der Sommerhit vor den Nachrichten auf euch, kommt von Mark.
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2: Liebe Kollegen, es hat mir jetzt Freude gemacht diese Woche mit euch.
3: Mir auch. Ich fand's richtig, also war angenehm wieder.
2: Und wir haben eine Nachricht bekommen von Tina. Hört mal.
4: Ihr seid so toll, ihr drei. Das ist so ein tolles Team. Und man spürt diese Harmonie und dieses Verständnis. Und ja, das tut einfach gut. Da geht mir das Herz auf. Und dann möchte ich gern mal wissen, ist das immer so bei euch oder streitet ihr euch auch mal?
5: Weißt du, ich glaube, das ist ein bisschen wie ein Spiegel. Wenn da tolle Leute reingucken, dann gucken da auch tolle Leute raus.
3: Oh, das hast du gut gesagt.
2: Wollen wir das einfach so stehen lassen?
3: Das lassen wir einfach so stehen.
2: Euch tolle ein schönes Worte
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1: Weiterhin gibt es Sonne satt und Temperaturen zwischen 30 bis 36 Grad. Erst gegen Abend kommen dann ein paar Regenschauer um die Ecke, das wird aber nichts Großes werden. Der richtige Regen mit ordentlich Gewitter kommt dann in der Nacht und in den frühen Morgenstunden. Das zieht dann über ganz Niedersachsen hinweg und dann wird es auch morgen den ganzen Tag immer über wieder Regen geben. Das Ganze bis zum Nachmittag hin zieht dann erst gegen Osten, zieht dann Richtung Osten ab und das Ganze dann wird dann noch ein bisschen kühler für uns werden, 22 bis maximal 28 Grad.
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3: Ich bin Thomas Brock. Deutschlandweit sind an diesem Wochenende Temperaturrekorde gefallen. Heute werden in der Lausitz noch einmal bis zu 42 Grad erwartet, bevor die Hitzewelle dann begleitet von Unwettergefahr zu Ende gehen soll. Bei der großen Hitze versucht die Feuerwehr in verschiedenen Teilen Deutschlands Waldbrände zu löschen.
4: In Rheinland-Pfalz brennt es in der Nähe von Bad Kreuznach. Anwohner mussten ihre Häuser verlassen, vorsichtshalber. Bisher haben die Flammen noch kein Haus erreicht. Problem ist aber, in dem Gebiet liegt noch alte Munition. Es gab Explosionen. Entsprechend schwierig sind die Löscharbeiten. In der Goreschheide in Sachsen an der Landesgrenze zu Brandenburg besteht das gleiche Problem. Von Wohnorten ist dieser Brand aber noch so weit entfernt, dass noch keine Evakuierungsaktion nötig war. Jan-Henner Reitze, Nachrichtenredaktion.
3: Der Chef der Jungen Union, Winkel, fordert die Bundesregierung zu einer großen Steuerreform auf. Es bringe wenig, eine Steuerreform zu verabschieden, die man im Portemonnaie kaum spürt, um die es aber vorher eine große politische Schlacht gibt, sagte der CDU-Abgeordnete dem Magazin Stern. Die Zeit der Formelkompromisse sei vorbei. Deshalb sollte das Volumen deutlich über 20 Milliarden Euro liegen. Winkel forderte außerdem die Streichung von Subventionen. In den vergangenen Jahren ist Kaffee immer teurer geworden, das ändert sich aktuell. Eigenmarken sind schon etwas günstiger geworden und die großen Lebensmittelhändler senken jetzt auch die Preise für Kaffee großer Marken.
5: Ein Kilo Markenkaffee bis zu 2 Euro günstiger. Bei der Preissenkung in dieser Größenordnung machen alle großen Ketten mit, also Aldi, Lidl, Edeka und Co. Teilweise gelten die günstigeren Preise schon oder sie sind angekündigt. Diese Trendumkehr hatte es bei Eigenmarken schon gegeben. Vorher waren die Preise für Kaffee immer weiter nach oben geklettert. Uli Reitinger, Nachrichtenredaktion.
3: Die gestiegenen Großhandelspreise haben sich bislang kaum auf die Gasrechnungen der Haushalte ausgewirkt. Das haben Berechnungen des Vergleichsportals Verivox ergeben. Die Gaspreise waren im Großhandel wegen der angespannten Lage im Nahen Osten angestiegen. Trotzdem können Millionen Gaskunden im laufenden Jahr mit sinkenden Kosten im Vergleich zum Vorjahr rechnen, heißt es in einer Verivox-Analyse. Demnach muss ein Durchschnittshaushalt rund 4% weniger zahlen. Energieversorger sichern ihre Gasbeschaffung langfristig ab.
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6: Es wird heiß hier am Ring mit über 100.000 Fans und Sonnenschein. 71 Runden Action und Hitzeschlacht stehen an. Die Top-Teams sind so eng beisammen. Die Ferrari mit den Upgrades super schnell. Mercedes hat sie sozusagen im Sandwich. Dahinter lauert Max Verstappen im Red Bull. Er hat nicht nur Heimvorteil, sondern auch seine Orange Army hier. Zehntausende sorgen mit leuchtend orangefarbenen Shirts, Flaggen und Rauchwolken für Verstappen-Stimmung. Spannung pur beim alten Grand Prix.
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1: Der Antenne Niedersachsen Staun Blitzer Service. A1 Bremen Richtung Osnabrück. Hier läuft die Unfallaufnahme zwischen Holdorf und Neunkirchen-Vörden. Deshalb ab Holdorf 10 Minuten plus. Auf der A7 Hamburg Richtung Hannover hat es auch gekracht. Die linke Spur zwischen Soltau Ost und Soltau Süd ist blockiert. Die A7 Hannover in Richtung Hamburg ab dem Walzroder Dreieck braucht ihr aktuell 27 Minuten länger, denn zwischen Bad Fallingbost und Dorfmark gibt es Straßenschäden. Die können das bis Dienstagabend behoben werden. Dort ist nur eine Spur zur Verfügung. Dann die A29 ist voll gesperrt im Kreis Friesland zwischen Farel-Bockhorn und Zetel für einen Brückenneubau noch bis morgen früh. Davor zwischen Farel-Bockhorn und Farel-Obenstrohe gibt es ebenfalls Straßenschäden. Die linke Spur ist hier gesperrt. Und die A30 ist ebenfalls voll gesperrt im Kreis Osnabrück für einen Brückenabriss. Das Ganze auch bis morgen früh zwischen Gessmold und Melle-West. Euch eine gute und sichere Fahrt.
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1: Der Schweiß läuft, die Sonnencreme tropft. Von mir ein kleiner Tipp, falls ihr noch ein kühles Plätzchen sucht und das Freibad bei euch um die Ecke schon heillos überfüllt ist, geht doch ins Kino. Die Seele sind da gekühlt, es ist dunkel und ihr seid einfach mal so 2 bis 2,5 Stunden aus der Sonne raus. Ich meine ja nur so. Oder ihr genießt einfach nur Lieblingshits, die kühlen natürlich auch ab. Gleich Katy Perry und hier sind Kato featuring John mit Turn the Lights Off.

0: Ihr hört Antenne Niedersachsen mit Tobias überall an diesem wirklich, wirklich, wirklich heißen Wochenende. Vom Wetter her zieht es einen ja vielleicht nicht ganz so unbedingt zwingend vor die Tür, müsst ihr aber auch gar nicht, wenn ihr frische Luft schnappen wollt. Denn dafür hat Kollegin Lea Wenn den passenden Podcast-Tipp für euch parat.
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5: Da gucken wir mal auf die aktuellen Temperaturen bei euch vor der Haustür gemessen. 29 Grad sind es in Edewech, 32 Grad in Bad Essen. Und wir haben die Höchsttemperatur geknackt. In Braunschweig 36 Grad. Das gibt es heute maximal. Dazu jede Menge Sonnenschein, ein paar lockere Wolken sind auch noch mit dabei. Und ja, das wird erstmal so den ganzen Tag über bleiben. Gegen Abend hin kann es hier und da schon mal vereinzelt ein kleines bisschen Regen geben. Aber so richtig dicke kommt es dann vor allem in der Nacht und in den frühen Morgenstunden. Da ist dann richtig Regen angesagt und auch teilweise kräftige Gewitter mit dabei. Das Ganze dann wird sich auch über den Montag halten. Erst gegen Nachmittag ziehen die Wolken dann ab in Richtung Osten und die Temperaturen werden nicht mehr ganz so kräftig werden, 22 bis maximal 28 Grad.
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5: A1 Hamburg Richtung Bremen. Hier läuft die Unfallaufnahme zwischen Rade und Hollenstedt. A1 Lübeck in Richtung Hamburg. Auch hier hat es gekracht zwischen Hamburg-Billstedt und Hamburg-Morfleth. Dann die A7 Hamburg in Richtung Hannover. Auf eine Unfallaufnahme auf der linken Spur zwischen Soltau-Ost und Soltau-Süd. Und auf der A7 Hannover in Richtung Hamburg zwischen Bad Fallingbostel und Dorfmark gibt es Straßenschäden, die dann erst bis Dienstagabend repariert sind. Es steht nur eine Spur zur Verfügung und deshalb stockt es schon ab dem Walsroder Dreieck. 25 Minuten braucht ihr länger. Die A29 ist voll gesperrt im Kreis Friesland zwischen Varel-Bockhorn und Zetel für einen Brückenneubau bis voraussichtlich morgen früh. Und davor stockt es auch Varel-Bockhorn und Varel-Obenbestrohe. Da sind Fahrbahnschäden und da ist die linke Spur gesperrt. Außerdem ist noch die A30 voll gesperrt im Kreis Osnabrück wegen eines Brückenabrisses bis morgen früh zwischen Gesmold und Melle-West. Und auf der B213 B70 Rheine Meppen ist voll gesperrt für eine Unfallaufnahme in beide Richtungen. Gute Fahrt!
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0: Die Höchstwerte von heute mit 36 Grad, sie wurden geknackt, beispielsweise in Braunschweig. Ihr hört Antenne Niedersachsen an diesem heißen Sonntag. Ich kann mir vorstellen, dass dieser Wert in so mancher Dachgeschosswohnung bereits schon längst getoppt worden ist. Ja, wir alle suchen momentan nach Abkühlung. Und dafür liebe ich das Radio und die Schwarmintelligenz. Wir haben euch nach euren Tricks gefragt, wie ihr euch denn abkühlt.
1: Erstmal ein schattiges Plätzchen suchen, ne? Möglichst. Wenn man die Möglichkeit hat, irgendwie sich dann ein bisschen frisches Wasser über die Handgelenke laufen lassen und ansonsten möglichst wenig bewegen.
2: Fenster zu und zu Hause bleiben.
3: Ich arbeite im Labor, da gibt es eine Klimaanlage. Da sind 15 Grad, also kriege ich nichts mit vom Wetter draußen.
4: Ja, ich würde sagen, man sollte den ganzen Tag Wasser trinken und das Wasser auch ab und zu mal nicht in den Mund, sondern auf den Kopf gießen.
5: Eiswürfel auf jeden Fall in jedes Getränk.
0: Ja, in jeden rauen Mengen Eiswürfeln und Wasser gerne mal über den Kopf laufen lassen. Behaltet bitte selbigen kühl und gönnt euch da mal einen kleinen Schubs Wasser auf jeden Fall. Habt ihr noch eine Idee, wie ihr euch abkühlen könnt? Könnt ihr gerne mal per WhatsApp Sprachnachricht reinschicken über die 0800 0183 3 123 200. Bin mal gespannt auf eure Tipps. Jetzt habe ich hier noch Dermot Kennedy für euch mit Power.

0: Wenn eine Frau weiß, wie man heiße Musik macht, dann ist es, glaube ich, Jennifer Lopez. Bekommt ihr gleich mit dem Sommerhit vor den Nachrichten. Und ihre Musik ist nicht nur heiß, sie ist auch noch laut.
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0: das Wetter für Niedersachsen mit dem Update fürs ganze Land.
1: Höchstwerte von 30 bis 36 Grad haben wir mittlerweile geknackt. Zum Abend hin werden sich die Temperaturen ja zwar ein bisschen nach unten korrigieren, das wird aber nichts Großes werden. Teilweise gibt es dann aus nordwestlicher Richtung nochmal ein paar einzelne Schauer- und Gewitterböen, aber das wird nichts Großes werden. Erst in der Nacht, da geht es dann richtig los. Von Nordrhein-Westfalen her ziehen kräftige Schauer mit teils schweren, unwetterartigen Gewittern rein und das Ganze auch noch mit Starkregen, Hagel und auch Sturmböen. In der Nacht gehen die Temperaturen dann runter auf 20 bis 17 Grad. Ja, und morgen wird es dann auch weiterhin nass bleiben. Immer wieder Schauer, Gewitter. Das Ganze zieht dann von Westen in Richtung Osten ab. Erst ab dem Nachmittag kommt dann wieder überall durchgehend die Sonne raus und die Temperaturen schaffen dann noch so 22 bis maximal 27 Grad.
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3: Ich bin Thomas Brockt. In ganz Deutschland sind an diesem Wochenende Temperaturrekorde gefallen. Heute werden in der Lausitz noch einmal bis zu 42 Grad erwartet. Um auf solche Wetterlagen besser vorbereitet zu sein, fordert die Fraktionschefin der Grünen, Dröge, in der Bild am Sonntag ein Abkühl-Sofortprogramm.
4: Krankenhäuser, Pflegeheime, Kitas und Schulen müssen aus Sicht der Grünen besser mit Klimaanlagen ausgestattet werden und das möglichst schnell, am besten in Verbindung mit Solaranlagen, um auch die positiven Auswirkungen der zunehmenden Zahl an sonnigen Tagen zu nutzen. Fraktionschefin Dröge fordert von der Bundesregierung eine entsprechende staatliche Förderung und kritisiert, dass ein Programm zum Hitzeschutz auslaufe. Jan-Henner Reitze, Nachrichtenredaktion.
3: Waldbrände als Folge der anhaltenden Trockenheit halten Feuerwehren in mehreren Ecken Deutschlands in Atem. In Rheinland-Pfalz brach ein Feuer in einem Gebiet mit Kampfmitteln im Boden aus. Dort gab es Explosionen. Ein Ort musste teilweise geräumt werden. Ein größerer Einsatz lief auch in der Gorischheide an der Landesgrenze von Sachsen und Brandenburg, wo Feuerwehren versuchten, einen erneuten Waldbrand unter Kontrolle zu bringen. Auch andernorts loderten Flammen. Beim Absturz eines Kleinflugzeugs im Nordosten Frankreichs sind 11 Menschen ums Leben gekommen. Das Unglück ereignete sich kurz nach dem Start nahe Nancy.
5: Zu dem Unglück kam es gleich nach dem Start der Maschine, wohl wegen eines technischen Defekts. Nahezu senkrecht sei das Flugzeug vom Himmel gefallen und in unmittelbarer Nähe der Bebauung und eines Supermarktes aufgeschlagen, sagte der Präfekt einem Fernsehsender. Keiner der Insassen habe überlebt. Zum Glück habe es auf dem Boden keine weiteren Opfer gegeben. Viele Menschen seien Zeugen des Absturzes geworden, darunter wohl auch etliche Angehörige der Insassen. Dabei soll es sich um eine Gruppe Pflegekräfte handeln, die Fallschirmsprünge absolvieren wollte, sowie ihre Ausbilder. Aus Paris, Michael Evers.
3: Der Chef der Jungen Union, Winkel, fordert die Bundesregierung zu einer großen Steuerreform auf. Es bringe wenig, eine Steuerreform zu verabschieden, die man im Portemonnaie kaum spürt, um die es aber vorher eine große politische Schlacht gibt, sagte der CDU-Abgeordnete dem Magazin Stern. Die Zeit der Formelkompromisse sei vorbei. Deshalb sollte das Volumen deutlich über 20 Milliarden Euro liegen.
1: Die Antenne Niedersachsen Storm Blitzer Service. A1 Hamburg Richtung Bremen. Hier läuft die Unfallaufnahme zwischen Rade und Hollenstedt. Auf der A1 Hamburg in Richtung Bremen hat es ebenfalls nochmal gekracht zwischen Stuckenborstel und Posthausen. Hier ist nur noch eine Spur frei. Ab Bokel braucht ihr rund 21 Minuten länger. Die A7 Hannover in Richtung Hamburg zwischen Bad Fallingborstel und Dorfmark gibt es Straßenschäden, die erst bis Dienstagabend behoben sein werden. Es steht nur eine Spur zur Verfügung. Deshalb stockt es ab dem Walsroder Dreieck 23 Minuten plus. Die A29 Jadelinie Wilhelmshaven-Oldenburg zwischen Farel-Bockhorn und Farel-Obenstrohr. Es gibt ebenfalls Straßenschäden, die linke Spur ist gesperrt und dann im weiteren Verlauf ist die A29 vollgesperrt zwischen Farel-Bockhorn und Zetel für einen Brückenneubau. Das Ganze bis voraussichtlich morgen früh. Ebenfalls gesperrt die A30 im Kreis Osnabrück für einen Brückenabriss bis morgen früh zwischen Gessmold und Melle-West. Und auf der B213 B70 Rheine-Meppen ist vollgesperrt für eine Unfallaufnahme. Euch eine gute und sichere Fahrt.
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1: Ich hoffe, bei euch im Auto läuft die Klimaanlage oder das Eis tropft zumindest nicht irgendwie in die Hose voll, sondern es landet alles kühl und gut im Mund. Genießt das Wetter und ja, bleibt auf jeden Fall stabil. Dazu habe ich nur Lieblingshits für euch. Gleich kommt Ava Max mit dazu. Coldplay ist am Start und ihr hört ihn schon. Hier ist Teddy Swims mit Mr. Know-It-All. Das ist das Hitzewochenende an diesem Wochenende hier bei Antenne Niedersachsen.

Hey, Flücki hier aus der Antenne Niedersachsen Moin Show. Habt ihr das mitbekommen? Micha und Mareike vom Nachmittag haben Tiziana und mir ja eine Challenge gegeben. In kürzester Zeit sollten wir einen Song texten und produzieren für den Tag der Niedersachsen. Und aus dieser Challenge ist mittlerweile ein richtiger Hit geworden. Vielen Dank für die vielen Nachrichten. Vielen Dank für euer positives Feedback. Was mal für den Tag der Niedersachsen bestimmt war, läuft jetzt hier bei Antenne Niedersachsen im Radio. Hier ist unser Song für Niedersachsen. Hier ist Zuhause. Liebe

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12: Das Wetter für Niedersachsen. Wir gucken auf die aktuellen Temperaturen bei euch vor der Haustür gemessen. 28 Grad sind es in Papenburg, 31 Grad in Schwarmstedt und 35 Grad in Salzgitter. Bis zum Abend hin bleibt es sonnig. Temperaturen gehen nicht so großartig zurück. Später gibt es dann nordwestlich von Niedersachsen hier und da nochmal so einzelne Regenschauer. Erst in der Nacht, da kommen dann aus Nordrhein-Westfalen so die dicken Regen- und Gewitterwolken hochgezogen. Und die bringen dann Starkregen, Hagel und kräftige Sturmböen mit sich. Und dieses, in Anführungszeichen, schlechte Wetter, das hält sich auch noch dann in den morgigen Tag hinein. Zum Wochenstart wird es nass werden. Erst gegen Nachmittag ziehen die Wolken dann in Richtung Osten ab und dann kommt wirklich auch ein bisschen kühlere Luft zu uns. 22 bis maximal 28 Grad dann noch.
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12: A1 Hamburg Richtung Bremen, da läuft die Unfallaufnahme zwischen Rade und Hollenstedt. Dann nochmal die A1 Hamburg in Richtung Bremen, auch hier eine Unfallaufnahme zwischen Stuckenborstel und Posthausen. Es ist nur eine Spur frei, ab Bokel braucht ihr aktuell 48 Minuten länger. Auf der A2 Hannover Richtung Berlin läuft die Unfallaufnahme zwischen Lehrte Ost und Hemeler Wald. Und auf der A7 Hannover in Richtung Hamburg zwischen Bad Fallingborstel und Dorfmark, da gibt es Straßenschäden, die erst bis Dienstagabend repariert werden. Es steht momentan nur eine Spur zur Verfügung. Und dann hat es da auch noch gekracht in dem Bereich zwischen dem Walsroder Dreieck und Bad Fallingborstel. Fahrt dort vorsichtig. Aktuelle Wartezeit ab dem Walsroder Dreieck 27 Minuten. Gute und sichere Fahrt.
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0: Das ist der Soundtrack für diesen sonnigen Sonntag. Black mit Wonderful Life gehört hier bei Antenne Niedersachsen. Wer Mitglied der katholischen Kirche ist und die Story noch nicht gehört hat, den wird diese Nachricht vielleicht ein wenig verblüffen. Katholischer Pfarrer sucht Frau. War diese Woche bei uns Thema, denn Pfarrer Stefan Lampe sucht eine Frau. Natürlich nicht für sich, aber für seinen Pfau. Denn der lebt alleine direkt an der Pfarrgemeinde St. Hubertus in Holle. Die Auflage kam vom Veterinäramt Hildesheim und nachdem er in der Moin-Show davon berichtet hat, hat sich Pfarrer Lampe diese Woche nochmal bei der Moin-Show gemeldet.
1: Es hat geklappt. Boah! Nach der Sendung rief jemand an aus dem Wendland, Tierfreunde Wendland. Und die sagten, Frau Lampe, wir haben tatsächlich eine Henne für Sie. Und besser noch, wir bringen die sogar vorbei. Das war jetzt am Sonntag. Und dann habe ich gesagt, also fantastisch. Wenn die ankommen, dann läute ich hier die Glocken. Ja, eigentlich ist alles gut, eigentlich.
2: Moment, ich höre da ein eigentlich. Das macht mich nervös.
1: Bisher will Hubert von Bertha nichts wissen.
3: Nein.
1: Es ist natürlich schade. Ich habe gedacht, der wird jetzt ganz verliebt sein. Und sie ist wirklich wunderhübsch, Krönchen auf, also eine Frauendame wie gemalt. Aber er hat sich das angeguckt, hat gesagt, okay, hält sich aber jetzt nicht unbedingt in der Nähe der Voliere auf. Das ist für mich ein Zeichen, also irgendwie. Ich weiß auch nicht, ich hab aber noch einen Ass im Ärmel.
2: Ja.
1: Hier vom Familienpark Sottrum hat der Eigentümer gesagt, Frau Lampe, wir besorgen Ihnen da noch eine Henne. Und das lief parallel zu dem Anruf und da habe ich gesagt, okay, dann kommen eben notfalls zwei und ich habe mir sagen lassen, ein Pfau schafft auch zwei Hennen.
0: Also wir können vermelden, Mission Pfarrer sucht Pfau ist dank Antenne Niedersachsen erfolgreich zu Ende gegangen. Jetzt habe ich die Baroness für euch mit Someone to You hier bei Antenne Niedersachsen.

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0: das Wetter für Niedersachsen. Ja, zum Abend hin bleibt es weiterhin sonnig bei uns und die Temperaturen werden nicht großartig in den Keller wandern. Im Gegenteil, es bleibt eigentlich eher so warm, wie es momentan auch schon ist. Im nordwestlichen Niedersachsen können dann nochmal einzelne Regenschauer mit dazu kommen. In der Nacht ziehen dann aus Nordrhein-Westfalen dicke, fette Regen- und Gewitterwolken rein, die dann auch Starkregen, Hagel und Sturmböen mit sich bringen, vor allen Dingen so in den frühen Morgenstunden. Und das schlechte Wetter, das hält sich dann auch bis über den Nachmittag hin, zieht dann erst langsam Richtung Osten ab. Es gibt ein bisschen Abkühlung von 22 bis maximal 28 Grad dann morgen.
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2: Ich bin Thomas Brockt. In ganz Deutschland sind an diesem Wochenende Temperaturrekorde gefallen. Heute werden in der Lausitz noch einmal bis zu 42 Grad erwartet, bevor die Hitzewelle dann begleitet von Unwettergefahr zu Ende gehen soll. Bei der großen Hitze versucht die Feuerwehr in verschiedenen Teilen Deutschlands Waldbrände zu löschen.
3: In Rheinland-Pfalz brennt es in der Nähe von Bad Kreuznach. Anwohner mussten ihre Häuser verlassen, vorsichtshalber. Bisher haben die Flammen noch kein Haus erreicht. Problem ist aber, in dem Gebiet liegt noch alte Munition. Es gab Explosionen. Entsprechend schwierig sind die Löscharbeiten. In der Goreschheide in Sachsen an der Landesgrenze zu Brandenburg besteht das gleiche Problem. Von Wohnorten ist dieser Brand aber noch so weit entfernt, dass noch keine Evakuierungsaktion nötig war. Jan-Henner Reitze, Nachrichtenredaktion.
2: Während der Hitzewelle in Deutschland sind seit Freitag mindestens 10 Menschen bei Badeunfällen gestorben. So ertrank gestern ein Mann im Neckar bei Heidelberg, ein weiterer starb in einem Badesee bei Neuhofen südlich von Mannheim. Zwei Männer kamen in verschiedenen Gewässern in Berlin ums Leben. Im Herner Meer am Rhein-Herne-Kanal in Nordrhein-Westfalen starb ein 6-jähriges Kind. Beim Absturz eines Kleinflugzeugs im Nordosten Frankreichs sind 11 Menschen ums Leben gekommen. Das Unglück ereignete sich kurz nach dem Start nahe Nancy.
4: Zu dem Unglück kam es gleich nach dem Start der Maschine, wohl wegen eines technischen Defekts. Nahezu senkrecht sei das Flugzeug vom Himmel gefallen und in unmittelbarer Nähe der Bebauung und eines Supermarktes aufgeschlagen, sagte der Präfekt einem Fernsehsender. Keiner der Insassen habe überlebt. Zum Glück habe es auf dem Boden keine weiteren Opfer gegeben. Viele Menschen seien Zeugen des Absturzes geworden, darunter wohl auch etliche Angehörige der Insassen. Dabei soll es sich um eine Gruppe Pflegekräfte handeln, die Fallschirmsprünge absolvieren wollte, sowie ihre Ausbilder. Aus Paris, Michael Evers.
2: Der Chef der Jungen Union, Winkel, fordert die Bundesregierung zu einer großen Steuerreform auf. Es bringe wenig, eine Steuerreform zu verabschieden, die man im Portemonnaie kaum spürt, um die es aber vorher eine große politische Schlacht gibt, sagte der CDU-Abgeordnete dem Magazin Stern. Die Zeit der Formelkompromisse sei vorbei. Deshalb sollte das Volumen deutlich über 20 Milliarden Euro liegen.
0: Die Antenne Niedersachsen Storm Blitzer Service A1 Hamburg in Richtung Bremen. Hier läuft eine Unfallaufnahme zwischen Rade und Hollenstedt und im weiteren Verlauf auch nochmal zwischen Stuckenborstel und Posthausen. Da ist nur eine Spur frei. Ab Buckel dauert es aktuell eine Stunde länger. Die A7 Hamburg Richtung Hannover ab Schneverding braucht ihr 33 Minuten länger. Dann ist auf der A7 Hannover in Richtung Hamburg zwischen Bad Fallingborstel und Dorfmark gibt es Straßenschäden. Das Ganze dauert bis Dienstagabend. Da ist aktuell nur eine Spur zur Verfügung und da hat es dann auch noch in dem Bereich gekracht zwischen dem Walsroder Dreieck und Bad Fallingborstel. Ab dem Walsroder Dreieck braucht ihr eine knappe Dreiviertelstunde länger. Die A7 Hannover in Richtung Hamburg ab Seevetal-Fleestedt dauert es 10 Minuten länger. Dann ist die A30 vollgesperrt im Kreis Osnabrück für einen Brückenabriss bis morgen früh zwischen Gessmold und Melle-West und auf der A31 Emsland Richtung Nordrhein-Westfalen ab Geeste braucht ihr 14 Minuten länger. Gute und sichere Fahrt.
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0: Einfach mal mit dem Team, mit der Schulklasse oder auch mit den Leuten aus dem Verein einen richtig coolen Tag im Moviepark Germany verbringen. Ja, das geht mit dem Antenne Niedersachsen Teamtag. Wie ihr noch an Tickets rankommt, das erzähle ich euch hier gleich in knapp 10 Minuten. Und dazu euch Musik von Depeche Mode und jetzt Khalid, Griffin und Kygo.

0: aktuellen Temperaturen dürfen bei einigen schon, auch wenn es heiß ist, ein paar Begeisterungsstürme auslösen. Antenne Niedersachsen hier am Sonntag. Noch ein paar Tage, dann beginnen in Niedersachsen die Sommerferien. Aber bis dahin haben wir noch ein Highlight für euch, die Kollegen und auch die Schulklasse eurer Kids oder die Jungs und Mädels vom Verein.
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0: Jeden Morgen um 8 Uhr gibt's bei uns Tickets für den Movie Park Germany. Diese Woche hat sich unter anderem Sandra aus Steierberg 60 Tickets gesichert. Sie und der Förderverein Waldbad Steierberg verbringen bald einen richtig tollen Tag im Freizeitpark.
2: Der Förderverein arbeitet vollkommen ehrenamtlich im Kiosk-Team, Kassenbereich, Grünpflege, ein paar Rettungsschwimmer, die ehrenamtlich arbeiten. Ja, also das sind eine ganz tolle Truppe und wir sind ganz froh, dass wir jede Saison wieder öffnen können seit 10 Jahren.
3: Eben, vor 10 Jahren hieß es ja eigentlich mal, tut uns total leid, aber Steierberg hat jetzt einfach kein Waldbad mehr. Und dann kamt ihr und sagtet, Moment.
2: Und wir haben gesagt, das geht gar nicht für unsere Kinder und die Familien im Ort. Und da haben wir uns somit, ja, ich glaube, wir waren 3 Familien damals, haben uns zusammengetan, ganz viel Werbung gemacht und andere Aktive gesucht und gefunden und diesen Förderverein gegründet.
4: So, jetzt müsst ihr entscheiden, entweder lasst ihr das Bad doch mal einen Tag dicht oder ihr wartet bis September, bis die Saison vorbei ist. Auf jeden Fall habt ihr es euch mehr als verdient, einen ganzen Tag im Movie Park Germany.
2: Oh toll, vielen, vielen Dank. Ich bedanke mich im Namen aller und ja, danke.
0: Ihr könntet die Nächsten sein, einfach euer Team auf antenne.com anmelden, da gibt's auch nochmal alle Infos. Und dann morgen um 8 Uhr in der Moin Show noch auf euren Namen achten. Und schon bald seid ihr dann mit allem Mann Achterbahn fahren, macht eine Wasserschlacht oder taucht da ein in eine ganz andere Welt.
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1: Liebe Kollegen, es hat mir jetzt Freude gemacht diese Woche mit euch.
2: Mir auch. Ich fand's richtig, also war angenehm wieder.
1: Und wir haben eine Nachricht bekommen von Tina. Hört mal.
3: Ihr seid so toll, ihr drei. Das ist so ein tolles Team. Und man spürt diese Harmonie und dieses Verständnis. Und ja, das tut einfach gut. Da geht mir das Herz auf. Und dann möchte ich gern mal wissen, ist das immer so bei euch oder streitet ihr euch auch mal?
4: Weißt du, ich glaube, das ist ein bisschen wie ein Spiegel. Wenn da tolle Leute reingucken, dann gucken da auch tolle Leute raus.
2: Oh, das hast du gut gesagt.
1: Wollen wir das einfach so stehen lassen?
2: Das lassen wir einfach so stehen.
1: Euch ein tolle Worte Wochenende. Von dir.
0: Startet gemeinsam mit uns in den Tag. 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Und jetzt geht's erstmal in die Trinkpause.
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0: das Wetter für Niedersachsen. Ja, es ist weiterhin sonnig. Fangen jetzt so langsam an, ein paar Wolken von Nordrhein-Westfalen aus reinzuziehen. Wir gucken nochmal auf die aktuellen Temperaturen bei euch vor der Haustür gemessen. 22 Grad sind es in Cuxhaven, 30 Grad in Wilsede und 33 Grad in Peine. Ja, und dann, wenn die Wolken weiter reinziehen, dann kann es hier und da auch nochmal schon ein kleines bisschen Regen geben. Das dicke Ende, das kommt aber erst in der Nacht angezogen, ebenfalls aus Nordrhein-Westfalen, mit Regen, Gewitterwolken, und die können dann auch noch Starkregen, Hagel und richtige Sturmböen mit sich bringen. Und das Wetter hält sich dann auch in den Montag hinein. Es wird erstmal nass bleiben zum Tagesbeginn und erst gegen Nachmittag ziehen die Wolken dann in Richtung Osten ab. Es wird deutlich kühler werden bei 22 bis maximal 28 Grad.
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0: A1 Hamburg Richtung Bremen. Hier läuft eine Unfallaufnahme zwischen Rade und Hollenstedt und im weiteren Verlauf auch nochmal zwischen Stuckenborstel und Posthausen. Es ist nur eine Spur frei. Ab Sittensen dauert es eine Stunde länger. Die A1 Hamburg in Richtung Hannover ab Schneverding braucht ihr eine knappe halbe Stunde länger. Und auf der A7 Hannover in Richtung Hamburg zwischen Bad Fallingborstel und Dorfmark gibt es Straßenschäden. Die werden erst bis Dienstagabend repariert sein. Deshalb steht dort noch eine Spur zur Verfügung. Aktuell stockt es ab dem Walsroder Dreieck. 40 Minuten dauert es hier länger. Und im gleichen Bereich hat es auch nochmal gekracht zwischen dem Walsroder Dreieck und Bad Fallingborstel. Dann die A7 Hannover in Richtung Hamburg. Ab Seevetal-Fleestedt braucht ihr aktuell 8 Minuten länger. Dann ist die A30 vollgesperrt im Kreis Osnabrück wegen eines Brückenabrisses bis morgen früh zwischen Gesmold und Melle-West. Und auf der A31 Emsland Richtung Nordrhein-Westfalen stockt es. Ab Geeste braucht ihr 20 Minuten länger. Gute Fahrt!
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0: Cher mit Belief an eurem Sonntagnachmittag hier bei Antenne Niedersachsen. So ein Welthit über Los Angeles zu schreiben, da erwarten wir ja eigentlich eher so Sonne, Palmen, im besten Fall noch ein Smoothie mit einem Schirmchen. Samu Haber, Frontmann von Sunrise Avenue, hat Hollywood Hills aber nach eigenen Aussagen am alten Flughafen Berlin-Tempelhof geschrieben. Ist auch nicht ganz unglamourös, ja, zumal sich da eine Führung über das Gelände wirklich sehr lohnt, kann ich nur empfehlen. War ich auch, hab da allerdings noch keinen Song geschrieben. Also, 2011 wurde Hollywood Hills dann zur großen Vorab-Single fürs Album Out of Style veröffentlicht und hat Sunrise Avenue dann endgültig in die Radio-Playlisten katapultiert. Und hier sind sie jetzt für euch. Sunrise Avenue mit Hollywood Hills bei Antenne Niedersachsen. 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

0: das Wetter für Niedersachsen. Momentan, ja, sitzt von den Temperaturen her noch weiter aus, so wie es bisher auch war. So zwischen 22 und 33 Grad haben wir noch. Und dazu ziehen jetzt langsam ein paar Wolken von Nordrhein-Westfalen zu uns rein. Zum späten Abend hin kann es hier und da mal ein bisschen Regen geben. Das ist noch nicht so doll. Aber dann in der Nacht und vor allem am frühen Morgen kommen dann nochmal so richtig dicke Regen- und Gewitterwolken mit Starkregen, Hagel und auch Sturmbrühen. Und das hält sich dann auch den Tag über, dass es immer wieder nass sein kann, bis in den Nachmittag erst. Dann zieht das Ganze Richtung Osten ab. Dann nur noch 22 bis 28 Grad.
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2: Ich bin Thomas Brott. Den dritten Tag in Folge hat der Deutsche Wetterdienst einen Temperaturrekord in Deutschland registriert. Der vorläufige Höchstwert von 41,7 Grad wurde in Neiße-Münde im brandenburgischen Landkreis Oder-Spree gemessen. Erst am Freitag hatte der Wetterdienst in Saarbrücken mit 41,3 Grad die bis dahin höchste Temperatur registriert. Gestern wurden dann in Meckern-Drewitz in Sachsen-Anhalt 41,5 Grad gemessen. Seit Tagen hat die Hitze Deutschland im Griff, um auf solche Wetterlagen besser vorbereitet zu sein, fordert die Fraktionschefin der Grünen Dröge in der Bild am Sonntag ein Abkühl-Sofortprogramm.
3: Krankenhäuser, Pflegeheime, Kitas und Schulen müssen aus Sicht der Grünen besser mit Klimaanlagen ausgestattet werden und das möglichst schnell, am besten in Verbindung mit Solaranlagen, um auch die positiven Auswirkungen der zunehmenden Zahl an sonnigen Tagen zu nutzen. Fraktionschefin Dröge fordert von der Bundesregierung eine entsprechende staatliche Förderung und kritisiert, dass ein Programm zum Hitzeschutz auslaufe. Geld aus dem Sondervermögen für Infrastruktur sollte außerdem bereitgestellt werden, damit Städte und Kommunen mehr schattige Plätze schaffen können. Jan-Henner Reitze, Nachrichtenredaktion.
2: In den vergangenen Jahren ist Kaffee immer teurer geworden. Das ändert sich aktuell. Eigenmarken sind schon etwas günstiger geworden und die großen Lebensmittelhändler senken jetzt auch die Preise für Kaffee großer Marken.
4: Ein Kilo Markenkaffee bis zu 2 Euro günstiger. Bei der Preissenkung in dieser Größenordnung machen alle großen Ketten mit, also Aldi, Lidl, Edeka und Co. Teilweise gelten die günstigeren Preise schon oder sie sind angekündigt. Diese Trendumkehr hatte es bei Eigenmarken schon gegeben. Vorher waren die Preise für Kaffee immer weiter nach oben geklettert. Begründet wurde diese Entwicklung mit schlechten Ernten, vor allem in Brasilien, dem weltweit wichtigsten Land in Sachen Kaffeeanbau. Uli Reitinger, Nachrichtenredaktion.
2: Mercedes-Pilot George Russell hat das Formel-1-Rennen von Österreich gewonnen. Der Engländer siegte in Spielberg vor Max Verstappen im Red Bull. Dritter wurde Russells Teamkollege Kimi Antonelli, der weiter souverän die WM-Wertung anführt. Erneut ohne Punkte blieb der einzige Deutsche. Nico Hülkenberg musste sich im Audi mit Rang 12 begnügen.
0: Der Antenne Niedersachsen Stau- und Blitzer-Service. A1 Hamburg Richtung Bremen. Hier läuft die Unfallaufnahme zwischen Rade und Hollenstedt. Im weiteren Verlauf hat es einen neuen Unfall gegeben zwischen Bokel und Stuckenborstel auf der mittleren Spur und zwischen Stuckenborstel und Posthausen. Da ist auch momentan nur eine Spur frei nach einem Unfall, deshalb eine Stunde länger ab Sittensen. Die A7 Hamburg Richtung Hannover ab Schneverding braucht ihr 22 Minuten länger. Die A7 Hannover in Richtung Hamburg zwischen Bad Fallingborstel und Dorfmark gibt es Straßenschäden, die erst bis Dienstagabend behoben werden sein können. Deshalb steht dort nur eine Spur zur Verfügung. Und ab dem Walsroder Dreieck stockt es deshalb 34 Minuten, dauert es hier länger. Und genau in dem Bereich gibt es auch nochmal einen Unfall zwischen dem Walsroder Dreieck und Bad Fallingborstel. Fahrt dort vorsichtig. Auf der A7 Hannover in Richtung Hamburg, dann ab Seevetal-Flee steht 8 Minuten plus. Und weiterhin ist die A30 voll gesperrt im Kreis Osnabrück für einen Brückenabriss bis morgen früh zwischen Gessmold und Melle-West. Und auf der A31 Emsland Richtung Nordrhein-Westfalen ab Geeste braucht ihr aktuell eine Viertelstunde. Länger. Gute Fahrt.
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1: Ich bin Thomas Brock. Deutschland hat schon wieder einen neuen Hitzerekord. Nach vorläufigen Angaben des Deutschen Wetterdienstes wurden am Nachmittag im Landkreis Oder-Spree in Brandenburg 41,7 Grad gemessen.
2: Der bisherige Rekord aus dem Jahr 2019 wurde innerhalb von 3 Tagen gleich mehrfach übertroffen. Zunächst im Saarland, dann in Sachsen-Anhalt und schließlich in Brandenburg. Auf mehreren Autobahnen kam es wegen aufgewölbter Fahrbahnen zu Sperrungen und Tempolimits. Die Bahn riet von nicht notwendigen Reisen in Fern- und Regionalverkehr ab. In Brandenburg saßen zeitweise mehr als 600 Fahrgäste ohne Klimaanlage in einem liegen gebliebenen Zug fest. 3 Menschen kamen mit Kreislaufproblemen ins Krankenhaus. Thomas Bleskin, Nachrichtenredaktion.
1: Während der Hitzewelle in Deutschland sind seit Freitag mindestens 13 Menschen bei Badeunfällen gestorben. So ertrank gestern ein Mann im Neckar bei Heidelberg, ein weiterer starb in einem Badesee bei Neuhofen südlich von Mannheim. 2 Männer kamen in verschiedenen Gewässern in Berlin ums Leben. Im Herner Meer am Rhein-Herne-Kanal in Nordrhein-Westfalen starb ein 6-jähriges Kind. Wie viel Geld bekommen Beamte, wenn sie im Ruhestand sind? Der Ökonom Peter Bofinger fordert Änderungen bei der Berechnung dieser Pensionen. Denn es gäbe die Tendenz von Beförderungen von Beamten kurz vor Ende ihrer Laufbahn, damit sie eine schöne Pension kriegen, sagte Bofinger der Neuen Osnabrücker Zeitung.
3: Die Höhe der Rente hängt davon ab, wie hoch das Einkommen im gesamten Berufsleben war. Bei Beamten richtet sich die Pension dagegen nur nach der Höhe der Bezüge in den letzten beiden Dienstjahren. Entsprechend stärker wirkt sich also eine späte Beförderung aus. Um diesen Effekt zu verkleinern, spricht sich Bofinger dafür aus, die Berechnungsgrundlage auf die bis zu 10 letzten Berufsjahre zu erweitern. Pensionen sind ein riesiger Kostenfaktor für Staat und Steuerzahler. 2024 waren es zum Beispiel unterm Strich fast 57 Milliarden Euro, Tendenz steigend. Jan-Henner Reitze, Nachrichtenredaktion.
1: Mercedes-Pilot George Russell hat das Formel-1-Rennen von Österreich gewonnen. Der Engländer siegte in Spielberg vor Max Verstappen im Red Bull. Dritter wurde Russells Teamkollege Kimi Antonelli, der weiter souverän die WM-Wertung anführt. Erneut ohne Punkte blieb der einzige Deutsche. Nico Hülkenberg musste sich im Audi mit Rang 12 begnügen.
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1: 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Hört mal.
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2: Oh, das hast du gut gesagt.
1: Wollen wir das einfach so stehen lassen?
2: Das lassen wir einfach so stehen.
1: Euch tolle ein schönes Worte Wochenende. Von dir.
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1: Ich bin Thomas Brockt. Den dritten Tag in Folge hat der Deutsche Wetterdienst einen Temperaturrekord in Deutschland registriert. Der vorläufige Höchstwert von 41,7 Grad wurde in Neiße-Münde im brandenburgischen Landkreis Oder-Spree gemessen. Erst am Freitag hatte der Wetterdienst in Saarbrücken mit 41,3 Grad die bis dahin höchste Temperatur registriert. Gestern wurden dann in Möckern-Drewitz in Sachsen-Anhalt 41,5 Grad gemessen. Während der aktuellen Hitzewelle sind in Deutschland mindestens 13 Menschen bei Badeunfällen gestorben. In Berlin kamen zwei Männer in verschiedenen Gewässern ums Leben. Bei Heidelberg ertrank ein 27-Jähriger im Neckar.
2: Südlich von Mannheim starb ein 30-Jähriger in einem Badesee bei Neuhofen, im Herner Meer in NRW ein 6-jähriges Kind. In Hessen wurde ein 40-Jähriger tot aus dem Waldsee Raunheim geborgen, auch ein 8-jähriger Junge in Isernhagen, zwei ältere Schwimmer im Bodensee, ein 14-jähriger bei Düren sowie ein 41-jähriger in Düsseldorf ertranken. Bereits am Freitag war ein 45-jähriger im Seepark Lünen aus dem Wasser gezogen worden, er starb später im Krankenhaus. Thomas Bleski, Nachrichtenredaktion.
1: Wie viel Geld bekommen Beamte, wenn sie im Ruhestand sind? Der Ökonom Peter Bofinger fordert Änderungen bei der Berechnung dieser Pensionen. Denn es gäbe die Tendenz von Beförderungen von Beamten kurz vor Ende ihrer Laufbahn, damit sie eine schöne Pension kriegen, sagte Bofinger der Neuen Osnabrücker Zeitung.
3: Die Höhe der Rente hängt davon ab, wie hoch das Einkommen im gesamten Berufsleben war. Bei Beamten richtet sich die Pension dagegen nur nach der Höhe der Bezüge in den letzten beiden Dienstjahren. Entsprechend stärker wirkt sich also eine späte Beförderung aus. Um diesen Effekt zu verkleinern, spricht sich Bofinger dafür aus, die Berechnungsgrundlage auf die bis zu 10 letzten Berufsjahre zu erweitern. Pensionen sind ein riesiger Kostenfaktor für Staat und Steuerzahler. 2024 waren es zum Beispiel unterm Strich fast 57 Milliarden Euro, Tendenz steigend. Jan-Henner Reitze, Nachrichtenredaktion.
1: Mercedes-Pilot George Russell hat das Formel-1-Rennen von Österreich gewonnen. Der Engländer siegte in Spielberg vor Max Verstappen im Red Bull. Dritter wurde Russells Teamkollege Kimi Antonelli, der weiter souverän die WM-Wertung anführt. Erneut ohne Punkte blieb der einzige Deutsche. Nico Hülkenberg musste sich im Audi mit Rang 12 begnügen.
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1: Ich bin Thomas Brock. Deutschland hat schon wieder einen neuen Hitzerekord. Nach vorläufigen Angaben des Deutschen Wetterdienstes wurden am Nachmittag im Landkreis Oder-Spree in Brandenburg 41,7 Grad gemessen.
2: Der bisherige Rekord aus dem Jahr 2019 wurde innerhalb von 3 Tagen gleich mehrfach übertroffen. Zunächst im Saarland, dann in Sachsen-Anhalt und schließlich in Brandenburg. Auf mehreren Autobahnen kam es wegen aufgewölbter Fahrbahnen zu Sperrungen und Tempolimits. Die Bahn riet von nicht notwendigen Reisen in Fern- und Regionalverkehr ab. In Brandenburg saßen zeitweise mehr als 600 Fahrgäste ohne Klimaanlage in einem liegen gebliebenen Zug fest. 3 Menschen kamen mit Kreislaufproblemen ins Krankenhaus. Thomas Bleskin, Nachrichtenredaktion.
1: Während der Hitzewelle in Deutschland sind seit Freitag mindestens 13 Menschen bei Badeunfällen gestorben. So ertrank gestern ein Mann im Neckar bei Heidelberg, ein weiterer starb in einem Badesee bei Neuhofen südlich von Mannheim. 2 Männer kamen in verschiedenen Gewässern in Berlin ums Leben. Im Herner Meer am Rhein-Herne-Kanal in Nordrhein-Westfalen starb ein 6-jähriges Kind. Beim Absturz eines Kleinflugzeugs im Nordosten Frankreichs sind 11 Menschen ums Leben gekommen. Das Unglück ereignete sich kurz nach dem Start nahe Nancy.
3: Zu dem Unglück kam es gleich nach dem Start der Maschine, wohl wegen eines technischen Defekts. Nahezu senkrecht sei das Flugzeug vom Himmel gefallen und in unmittelbarer Nähe der Bebauung und eines Supermarktes aufgeschlagen, sagte der Präfekt einem Fernsehsender. Keiner der Insassen habe überlebt. Zum Glück habe es auf dem Boden keine weiteren Opfer gegeben. Viele Menschen seien Zeugen des Absturzes geworden, darunter wohl auch etliche Angehörige der Insassen. Dabei soll es sich um eine Gruppe Pflegekräfte handeln, die Fallschirmsprünge absolvieren wollte, sowie ihre Ausbilder. Aus Paris, Michael Evers.
1: Der Chef der Jungen Union, Winkel, fordert die Bundesregierung zu einer großen Steuerreform auf. Es bringe wenig, eine Steuerreform zu verabschieden, die man im Portemonnaie kaum spürt, um die es aber vorher eine große politische Schlacht gibt, sagte der CDU-Abgeordnete dem Magazin Stern. Die Zeit der Formelkompromisse sei vorbei. Deshalb sollte das Volumen deutlich über 20 Milliarden Euro liegen.
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1: Ich bin Dirk Zeitler. Die Hitzewelle hat zum Ausklang des Wochenendes ihren Höhepunkt erreicht und klingt jetzt ab. Die neue Woche startet deutlich angenehmer. An 3 aufeinanderfolgenden Tagen waren vorher Hitzerekorde für Deutschland aufgestellt worden.
2: Freitag 41,3 Grad im Saarland, Samstag 41,4 in Sachsen-Anhalt und schließlich Sonntag 41,7 Grad in Brandenburg. Auch die heißeste Nacht, die hierzulande je gemessen wurde, hat uns die jüngste Hitzewelle beschert. Im ostsächsischen Kubschütz sank das Thermometer nicht unter 29,4 Grad. Wissenschaftler sagen, diese extremen Temperaturen wären ohne den Effekt des Klimawandels so gut wie ausgeschlossen. Nach Berechnungen der Organisation World Weather Attribution wäre ein solches Wetterereignis vor 50 Jahren rund 3,5 Grad weniger heiß verlaufen. Thomas Bleskin, Nachrichtenredaktion.
1: CDU-Generalsekretär Linnemann hat die Stoßrichtung eines Kommissionsvorschlags für einen Aus von Minijobs in ihrer bisherigen Form gerechtfertigt. Es gehe dabei vor allem um die Frage, ob sie in Zukunft rentenversicherungspflichtig sein sollen, sagte er in der ARD. Dies schlage die Kommission im Kern vor und das unterstütze er. Auch wer einen Minijob hat, müsse für die Rente vorsorgen, so Linnemann. In den vergangenen Jahren ist Kaffee immer teurer geworden, das ändert sich. Eigenmarken sind schon etwas günstiger geworden und die großen Lebensmittelhändler senken jetzt auch die Preise für Kaffee großer Marken.
3: Ein Kilo Markenkaffee bis zu 2 Euro günstiger. Bei der Preissenkung in dieser Größenordnung machen alle großen Ketten mit, also Aldi, Lidl, Edeka und Co. Teilweise gelten die günstigeren Preise schon oder sie sind angekündigt. Diese Trendumkehr hatte es bei Eigenmarken schon gegeben. Vorher waren die Preise für Kaffee immer weiter nach oben geklettert. Begründet wurde diese Entwicklung mit schlechten Ernten, vor allem in Brasilien, dem weltweit wichtigsten Land in Sachen Kaffeeanbau. Uli Reitinger, Nachrichtenredaktion.
1: Zum Sport. Mercedes-Pilot George Russell hat das Formel-1-Rennen von Österreich gewonnen. Der Engländer siegte in Spielberg vor Max Verstappen im Red Bull. Dritter wurde Russells Teamkollege Kimi Antonelli, der weiter souverän die WM-Wertung anführt.

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1: Ich bin Dirk Zeitler. Während der Hitzewelle sind in Deutschland mindestens 13 Menschen bei Badeunfällen gestorben. In Berlin kamen zwei Männer in verschiedenen Gewässern ums Leben. Bei Heidelberg ertrank laut Polizei ein 27-Jähriger im Neckar.
2: Südlich von Mannheim starb ein 30-Jähriger in einem Badesee bei Neuhofen, im Herner Meer in NRW ein 6-jähriges Kind. In Hessen wurde ein 40-Jähriger tot aus dem Waldsee Raunheim geborgen, auch ein 8-jähriger Junge in Isernhagen, zwei ältere Schwimmer im Bodensee, ein 14-jähriger bei Düren sowie ein 41-jähriger in Düsseldorf ertranken. Bereits am Freitag war ein 45-jähriger im Seepark Lünen aus dem Wasser gezogen worden, er starb später im Krankenhaus. Thomas Bleskin, Nachrichtenredaktion.
1: Es ist ein Kampf gegen die Zeit. In Venezuela suchen Rettungskräfte mit Spürhunden an Tag 4 nach der Erdbebenkatastrophe ohne Pause nach Überlebenden. Offiziell liegt die Zahl der Todesopfer bislang bei 1450. Zehntausende werden vermisst. Aber es gibt manchmal auch gute Nachrichten. Eine 60-Jährige wurde nach 86 Stunden Einsatz von einem internationalen Suchteam im Bundesstaat La Guaira lebend aus den Trümmern geborgen. In den vergangenen Jahren ist Kaffee immer teurer geworden, das ändert sich. Eigenmarken sind schon etwas günstiger geworden und die großen Lebensmittelhändler senken jetzt auch die Preise für Kaffee großer Marken.
3: Ein Kilo Markenkaffee bis zu 2 Euro günstiger. Bei der Preissenkung in dieser Größenordnung machen alle großen Ketten mit, also Aldi, Lidl, Edeka und Co. Teilweise gelten die günstigeren Preise schon oder sie sind angekündigt. Diese Trendumkehr hatte es bei Eigenmarken schon gegeben. Vorher waren die Preise für Kaffee immer weiter nach oben geklettert. Begründet wurde diese Entwicklung mit schlechten Ernten, vor allem in Brasilien, dem weltweit wichtigsten Land in Sachen Kaffeeanbau. Uli Reitinger, Nachrichtenredaktion.
1: Zum Sport. Mercedes-Pilot George Russell hat das Formel-1-Rennen von Österreich gewonnen. Der Engländer siegte in Spielberg vor Max Verstappen im Red Bull. Dritter wurde Russells Teamkollege Kimi Antonelli, der weiter souverän die WM-Wertung anführt.

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1: Ich bin Dirk Zeitler. Deutschland hatte einen neuen Hitzerekord. Nach vorläufigen Angaben des Deutschen Wetterdienstes wurden am Nachmittag im Landkreis Oder-Spree in Brandenburg 41,7 Grad gemessen.
2: Der bisherige Rekord aus dem Jahr 2019 wurde innerhalb von 3 Tagen gleich mehrfach übertroffen. Zunächst im Saarland, dann in Sachsen-Anhalt und schließlich in Brandenburg. Auf mehreren Autobahnen kam es wegen aufgewölbter Fahrbahnen zu Sperrungen und Tempolimits. Die Bahn riet von nicht notwendigen Reisen in Fern- und Regionalverkehr ab. In Brandenburg saßen zeitweise mehr als 600 Fahrgäste ohne Klimaanlage in einem liegen gebliebenen Zug fest. 3 Menschen kamen mit Kreislaufproblemen ins Krankenhaus. Thomas Bleskin, Nachrichtenredaktion.
1: Die Spritpreise sind durch den Iran-Krieg explodiert. Auch beim Gas gingen die Preise im Großhandel deutlich nach oben. Dennoch registriert das Vergleichsportal Verivox bisher keine Preissteigerungen für Verbraucher in Deutschland. Im Gegenteil, über das Jahr gesehen werden sogar sinkende Kosten erwartet.
3: Ähnlich wie der Ölpreis sind auch die Großhandelspreise für Gas durch den Iran-Krieg in die Höhe geschossen, von 30 Euro pro Megawattstunde auf bis zu 66 Euro. Die meisten Verbraucher haben davon nichts mitbekommen, weil die Preise, die sie zahlen, in langfristigen Verträgen festgelegt sind, anders als beim Tanken, wo die Preise stark schwanken. Je nach Tarif können laut Verivox sogar gut 11 Millionen Haushalte dieses Jahr damit rechnen, dass ihre Gasrechnung etwas niedriger ausfällt. Neukunden müssen dagegen mehr zahlen, im Schnitt 10,5%. Jan-Henner Reitze, Nachrichtenredaktion.
1: Es ist ein Kampf gegen die Zeit. In Venezuela suchen Rettungskräfte mit Spürhunden an Tag 4 nach der Erdbebenkatastrophe ohne Pause nach Überlebenden. Offiziell liegt die Zahl der Todesopfer bislang bei 1450. Zehntausende werden vermisst. Aber es gibt auch manchmal gute Nachrichten. Eine 60-Jährige wurde nach 86 Stunden Einsatz von einem internationalen Suchteam im Bundesstaat La Guaira lebend aus den Trümmern geborgen. Zum Sport. Kanada-Umrückkehrer Alphonso Davies hat erstmals in seiner Geschichte das Achtelfinale einer Fußball-WM erreicht. Gegen Südafrika gewann das Team um den Bayern-Star im ersten Sechzehntelfinale der WM-Geschichte 1:0. Steven Eustachio erzielte in der Nachspielzeit das erlösende Tor und verhinderte eine Verlängerung.

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1: Ich bin Dirk Zeitler. Trotz mehrerer Angriffe während der eigentlich geltenden Waffenruhe gehen die USA von weiteren Gesprächen mit dem Iran in den kommenden Tagen aus. Es wurde nichts abgesagt, teilte ein hochrangiger US-Regierungsbeamter mit. Technische Gespräche zur Umsetzung des Rahmenabkommens liegen demnach für die kommenden Tage im Plan. Zudem seien die Kanäle zur Konfliktvermeidung eingerichtet und funktionsfähig. Ein Ort für mögliche Gespräche wurde nicht genannt. Deutschland hatte einen neuen Hitzerekord. Nach vorläufigen Angaben des Deutschen Wetterdienstes wurden am Nachmittag im Landkreis Oder-Spree in Brandenburg 41,7 Grad gemessen.
2: Der bisherige Rekord aus dem Jahr 2019 wurde innerhalb von 3 Tagen gleich mehrfach übertroffen. Zunächst im Saarland, dann in Sachsen-Anhalt und schließlich in Brandenburg. Auf mehreren Autobahnen kam es wegen aufgewölbter Fahrbahnen zu Sperrungen und Tempolimits. Die Bahn riet von nicht notwendigen Reisen in Fern- und Regionalverkehr ab. In Brandenburg saßen zeitweise mehr als 600 Fahrgäste ohne Klimaanlage in einem liegen gebliebenen Zug fest. 3 Menschen kamen mit Kreislaufproblemen ins Krankenhaus. Thomas Bleskin, Nachrichtenredaktion.
1: Die Spritpreise sind durch den Iran-Krieg explodiert. Auch beim Gas gingen die Preise im Großhandel deutlich nach oben. Dennoch registriert das Vergleichsportal Verivox bisher keine Preissteigerungen für Verbraucher in Deutschland. Im Gegenteil, über das Jahr gesehen werden sogar sinkende Kosten erwartet.
3: Ähnlich wie der Ölpreis sind auch die Großhandelspreise für Gas durch den Iran-Krieg in die Höhe geschossen, von 30 Euro pro Megawattstunde auf bis zu 66 Euro. Die meisten Verbraucher haben davon nichts mitbekommen, weil die Preise, die sie zahlen, in langfristigen Verträgen festgelegt sind, anders als beim Tanken, wo die Preise stark schwanken. Je nach Tarif können laut Verivox sogar gut 11 Millionen Haushalte dieses Jahr damit rechnen, dass ihre Gasrechnung etwas niedriger ausfällt. Neukunden müssen dagegen mehr zahlen, im Schnitt 10,5%. Jan-Henner Reitze, Nachrichtenredaktion.
1: Zum Sport. Kanada-Umrückkehrer Alphonso Davies hat erstmals in seiner Geschichte das Achtelfinale einer Fußball-WM erreicht. Gegen Südafrika gewann das Team um den Bayern-Star im ersten Sechzehntelfinale der WM-Geschichte 1:0. Steven Eustachio erzielte in der Nachspielzeit das erlösende Tor und verhinderte eine Verlängerung.

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1: Der Boss. Der Bosse. Aus der Kleinstadt Corleone steigt Bernardo Provenzano zum obersten Chef der Mafia auf. Sein Imperium lenkt er aus dem Untergrund mit Hilfe einer Schreibmaschine und Nachrichten auf klein gefalteten Zettel. Als die Polizei ihn 2006 schließlich fasst, nach mehr als 40 Jahren auf der Flucht, haust der mächtigste Verbrecher Italiens in einer Schäferhütte.

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1: Hallo, herzlich willkommen. Mein Name ist Insa Bethke, ich bin Redakteurin bei GeoEpoche. In unserem Crime-Podcast rekonstruieren wir Verbrechen, die teils Jahrhunderte und sogar Jahrtausende zurückliegen, und wir lassen die Zeit lebendig werden, in der sich die düsteren Ereignisse jeweils zutrugen. In dieser Folge gehen wir nicht ganz so weit zurück in die Vergangenheit. Wir sind in Corleone, einer Stadt auf Sizilien, die durch die Mafia-Trilogie Der Pate weltberühmt geworden ist. Die Jagd auf Bernardo Provenzano, von der wir jetzt hören, hat also wenig verändert. Der Boss der Bosse, eine historische Reportage von Matthias Mesenhöller. Es liest Peter Kämpfe.
2: Der Polizeispäher starrt auf den Bildschirm. Die Überwachungskamera liefert seit knapp 2 Tagen das gleiche Bild. Es zeigt eine steinerne Hütte und einen Schafstall aus Wellblech. Endlich rollen 3 Wagen den Feldweg hinauf. Sie kommen, um einem Phantom ein Gesicht zu geben. Bernardo Provenzano, der sich seit 43 Jahren vor der Polizei versteckt und in dieser Zeit vom rohen Killer zum Strategen der Cosa Nostra, der sizilianischen Mafia, aufgestiegen ist, zum Capo di tutti capi, dem Boss aller Bosse. Noch ehe das erste Fahrzeug hält, springen 4 Zielfahnder mit gezogenen Waffen heraus, sprinten zur Hütte und verschwinden im Inneren. Es ist der 11. April 2006, kurz nach 11.20 Uhr. Als Renato Cortese, der Chef der Einheit, wieder ins Freie tritt, brüllt er: Wir haben ihn gefasst! Die Anti-Mafia-Spezialeinheit von Palermo hat einen der mächtigsten Gangster Europas verhaftet. Und steht doch vor einem Rätsel. Denn das Versteck in Montagna dei Cavalli, einem abgelegenen Ortsteil des Landstädtchens Corleone, ist derart schäbig, dass die Jäger es zunächst nicht wahrhaben wollen. In der Hütte riecht es nach abgestandenem Schafskäse. Die Fenster sind mit Müllsäcken verdunkelt. Ein schmutziger Topf auf einem Campingkocher, Reste von gekochten Zikorien. Ein TV-Gerät, eine zerlesene Bibel, das Bett ist nicht bezogen, nur ein Schlafsack liegt darauf. Im Raum kauert ein alter, schlecht rasierter Mann, schmal, in zerschlissenen Jeans und Polohemd. Um den Hals trägt er 3 Rosenkränze, an einer Schnur eine Brille. Es ist Bernardo Provenzano. Die einzigen Hinweise auf seine Macht sind 2 Schreibmaschinen, eine elektrische und ein mechanisches Reisemodell, in das gerade ein Bogen Papier eingespannt ist. Mit Maschinen wie diesen hat Provenzano in den 2 Jahrzehnten zuvor unzählige Anweisungen an seine Gefolgsleute getippt. Investitions- und Personalentscheidungen, Schiedssprüche und Mordbefehle. Kunstvoll gefaltet und mit Klebeband versiegelt, passten die Botschaften unter einer Armbanduhr in eine Mauerritze, eine zum Gruß ausgestreckte Hand. So wurden sie unsichtbar von Kurier zu Kurier weitergegeben, bis sie nach vielen Stationen bei dem Empfänger anlangten, der sich hinter der aufgekritzelten Codenummer verbarg. Ein scheinbar primitives System, doch anders als E-Mails oder Telefongespräche waren die Briefchen von der Polizei fast nie aufzuspüren. Sie ließen weder Widerspruch zu noch Missverständnisse. Die Schreibmaschinen, gesäumt von der sorgfältig verwalteten Eingangs- und Ausgangspost, waren ein hocheffizientes Machtinstrument. Was aber trieb einen vielfachen Millionär dazu, so zu leben? Was brachte einen Menschen dazu, jedes erdenkliche Verbrechen zu begehen, um Reichtum und Macht anzuhäufen und dann so erbärmlich zu hausen wie der ärmste Bauer? Bernardo Provenzano wird am 31. Januar 1933 in Corleone geboren, 35 Kilometer südlich von Palermo. Die große Mehrheit der Menschen in dem Ort, der später durch den Roman Der Pate sowie den gleichnamigen Film berühmt werden wird, ist arm. Bei Sonnenaufgang versammeln sie sich vor den Aufsehern der Güter und erwarten untertänig, wer zur Feldarbeit herausgerufen wird, darunter Bernardos Vater. Nach der 2. Klasse nimmt er den Jungen von der Schule und mit aufs Feld. Doch Bernardo träumt von einem Leben ohne Kränkungen und Hunger. Und er meint, den Weg dorthin zu kennen. Auf Sizilien gilt es immer noch als mannhaft, sich mit Messer oder Flinte durchzusetzen. Ein Weg, der Wohlstand verheißt, vor allem aber Respekt. Viele angehende Mafiosi werden weniger von der Aussicht auf Reichtum gelockt, als vielmehr vom Vorbild bekannter Ehrenmänner, vor denen die Menschen verstummen und die Köpfe senken. Bernardo kann oder will dieser Aussicht nicht widerstehen. Wann er und sein engster Freund Salvatore Toto Riina ihr erstes Verbrechen begehen, ist unbekannt. Ebenso, ab wann die beiden für Luciano Leggio arbeiten, einen Unterboss der Corleonese Mafia. Um 1955 jedenfalls gehören sie zu Leggios Bande. Und möglicherweise ist Provenzano von Beginn an ebenso gewalttätig wie Riina oder Leggio. Vielleicht aber schaut er sich diese Brutalität bei den beiden auch nur ab. Seinem Naturell nach ist er eher bedächtig, kühl. Doch ist eine Sache erst einmal entschieden, kämpft er sie ohne Skrupel bis zum Ende durch. 1958 ermordet die Leggio-Bande den mächtigen Capo von Corleone. Es ist ein riskanter Angriff, ohne Rücksicht auf dessen politische Verbindungen und Rang in der Mafia. Um dem Gegenschlag zuvorzukommen, schickt Leggio seine Leute in einen regelrechten Vernichtungskrieg gegen die Männer des Toten. Provenzano erweist sich als kaltblütiger, sicherer Schütze, ein verlässlicher Killer. Wahrscheinlich übernimmt er das soldatische Elitebewusstsein vieler Mafiosi, die gewöhnliche Menschen als schwach verachten und Gelegenheitsverbrecher als Abschaum. Für sie ist die Mafia keine kriminelle Organisation, sondern eine ehrenhafte, stolze Lebensform. Im September 1963 wird Provenzano auf die staatlichen Fahndungslisten gesetzt. Doch da lebt die Bande bereits in Verstecken, um ihren Rivalen zu entgehen. Ein Leben auf der Flucht hat begonnen. Es wird erst im April 2006 enden. Die neuen Herren von Corleone knüpfen Kontakte zu den großen Clans in Palermo. Zwar gelten sie als bäuerische Emporkömmlinge, aber auch als nützliche Verbündete, schwer greifbar, hungrig und außergewöhnlich brutal. 1969 stellt Leggio seinen besten Killer, Provenzano, für ein Mordkommando gegen einen verfeindeten Mafia-Boss ab. Bei dem Feuergefecht wird Provenzano verwundet, dringt aber zu seinem Opfer vor. Da seine Maschinenpistole blockiert, schlägt er dem anderen mit deren Kolben den Schädel ein, bekommt eine Pistole zu fassen und schießt ihm in die Schläfe. Den Traktor nennen sie ihn nun. Der Clan aus Corleone steigt endgültig zu einem der mächtigsten von Palermo auf. Und bleibt es auch, als Luciano Leggio 1974 gefasst wird. Denn nach und nach geht die Führung auf Riina über. Und er schätzt riskante, lukrative Märkte wie das hart umkämpfte Drogengeschäft. Sein Freund Provenzano bevorzugt dagegen weniger spektakuläre Methoden. Er übt Autorität durch Vermittlung, pflegt politische Kontakte, kontrolliert die Vergabe öffentlicher Aufträge, vor allem im Gesundheitswesen. Gleichzeitig unterwandern die Corleonesi die alteingesessenen Clans in Palermo, knüpfen Verbindungen zu Bossen im Umland und im Osten Siziliens, bauen eine Geheimarmee auf, indem sie heimlich Mitglieder anderer Familien anwerben. 1981 greifen Riina und Provenzano an, aus dem Nichts, wie sie es bei Leggio gelernt haben. Sie lassen zwei mächtige Bosse umbringen und anschließend deren Männer, mögliche Parteigänger, unschuldige Verwandte. Als ihnen ein Getreuer entwischt, müssen nicht weniger als 35 von dessen Angehörigen und Freunden sterben. Die Corleonesi greifen nach der absoluten Macht. Hunderte ihrer Opfer liegen tot auf den Straßen, wohl ebenso viele verschwinden spurlos, vergraben in tiefen Baggerlöchern oder aufgelöst in Säurefässern. Das beispiellose Gemetzel dauert 2 Jahre an. 1983 erkennen die Überlebenden der anderen Mafia-Familien Toto Riina als Boss der Bosse an. Damit ist er Herr über ein kriminelles Wirtschaftsimperium, das Waffen verschiebt, die Vergabe milliardenschwerer Aufträge im Bau- und Gesundheitswesen kontrolliert, Schutzgeld von praktisch jeder Branche und von Unternehmen jeglicher Größe erpresst, aber auch selber legale Firmen betreibt. Zudem sind die Corleonesi nun in großem Stil an dem Geschäft beteiligt, das die größten Gewinne einbringt, dem Drogenhandel. Morphin aus der Türkei wird auf der Insel zu Heroin verarbeitet und weiter in die USA geschmuggelt. Provenzano bleibt im Hintergrund, kümmert sich darum, die Einnahmen des Clans zu waschen und anzulegen. Intelligent und lernbereit, ein akribischer Schreibtischarbeiter, erwirbt der Traktor bei Kumpanen und Untergebenen bald einen neuen Decknamen, der Buchhalter. Der Name hat sich geändert, der Mann nicht. In Bagheria, einer Vorstadt östlich von Palermo, leitet Provenzano die Geschäfte von einer stillgelegten Nagelfabrik aus. Hierher bestellt er auch Leute, denen er nicht mehr vertraut, und lässt sie zu Dutzenden foltern und hinrichten. Anschließend treibt der beißende Geruch der Säure, in der die Leichen aufgelöst werden, über das Gelände. Das Vernichtungslager von Bagheria nennen Mafiosi den Ort. Die Sieger des Mafiakrieges leben in Villen mit Meerblick, feiern üppige Bankette, genießen ihre Macht. Sie bilden einen Staat im Staat, werden wie seit Jahrzehnten geschützt von korrupten oder eingeschüchterten Beamten und Politikern. Kaum ein Sizilianer kooperiert mit den Ermittlungsbehörden aus Furcht oder stiller Bewunderung für die scheinbar allmächtigen Ehrenmänner. Die Politiker wiederum, die diese scheinbare Allmacht decken, erhalten einen Teil der Beute, Schutz vor Konkurrenten, vor allem aber Wählerstimmen, die ein Boss in die eine oder andere Richtung lenken kann. So eng sind das organisierte Verbrechen und insbesondere die Democrazia Cristiana verflochten, dass Parteileitung und Mafia sich oftmals über genehme Volksvertreter abstimmen. Ähnlich wie auf Sizilien versucht etwa zur selben Zeit in Neapel ein junger, aggressiver Clan, die alten Familien der Camorra zu verdrängen, doch anders als die Corleonesi letztlich ohne Erfolg. Auch in der kalabresischen 'Ndrangheta, deren Aktivitäten lange weitgehend unbeachtet blieben, tobt in den 1980er Jahren ein blutiger interner Krieg. In der Folge beginnt ihr Aufstieg zu einer kriminellen Organisation von größter internationaler Bedeutung, vor allem durch den Handel mit kolumbianischem Kokain. Provenzano, von dem nicht einmal bekannt ist, wie er aussieht, welche Rolle er spielt, bewegt sich mehr oder weniger frei durch Palermo. Er entwickelt einen Geschmack für elegante, teure Kleidung, schätzt gutes Essen, doch oft hält er sich abseits. Längst hat er eine Lebensgefährtin, ist Vater von 2 Söhnen und verbringt die Abende lieber mit ihnen als auf Partys. Provenzano ist ein Familienmensch. Brutal gegen Außenstehende, liebevoll nach innen. In der Psychologie der ehrenwerten Gesellschaft ist das kein Widerspruch, sondern ein Wert. Anders als Rina lacht Provenzano selten, einige behaupten nie. Die ausufernden Feiern erscheinen ihm dekadent. Auch Rinas blutige Diktatur macht ihm zunehmend Sorgen. Denn der bricht mit einem ehernen Gesetz der Mafia, den Staat zu unterwandern, ihn aber nie frontal anzugreifen. In spektakulärer Folge lässt Rina Polizeioffiziere, Journalisten, Richter, Staatsanwälte, Politiker ermorden. Es ist jene Strategie der kompromisslosen Gewalt, mit der die Bande einst erst Corleone und dann Palermo erobert hat. Die Aussage ist unmissverständlich. Auf Sizilien herrschen die Corleonesi und nur sie. Wer leichtfertig genug ist, ihre Kreise zu stören, stirbt. Ein zügelloser Hochmut. Doch am italienischen Staat scheitert diese Hybris. Nun verliert die Mafia ihren geheimen politischen Rückhalt. Eine empörte Öffentlichkeit erzwingt schärfere Gesetze. Gerichte fällen harte Urteile und können sich dabei auf Scharen von Überläufern und Kronzeugen stützen, die Überlebenden der zahlreichen Massaker. Provenzano sieht vermutlich schon früh die drohende Niederlage, stellt sich aber nicht gegen Riina. Er wartet ab, taktiert. Und lässt im April 1992 seine Familie aus dem Untergrund auftauchen und nach Corleone ziehen. Es ist ein schwerer Entschluss, faktisch eine Trennung. Aber offenbar will er für das Kommende freie Hand haben. Warum nimmt er an diesem Punkt nicht sein Geld und setzt sich mit der Familie ins Ausland ab? Vielleicht spielt es eine Rolle, dass Riina es als Verrat betrachten könnte und dessen Killer weltweit operieren. Vermutlich stärker wirkt die Droge Macht, der Status eines Herrn über Leben und Tod. Ein entlaufener Mafiosi hingegen ist ein Niemand, einer jener verachteten Durchschnittsmenschen. 6 Wochen später lässt Riina durch eine Bombe den Richter Giovanni Falcone ermorden, Italiens prominentesten Mafiajäger sowie dessen Frau und 3 Leibwächter. Nach weiteren 2 Monaten sprengt die Mafia auch Falcones Freund und Kollegen Paolo Borsellino in die Luft. Die Anschläge lösen nie gesehene Proteste aus. Diesmal wehrt Italien sich mit aller Macht. Soldaten treffen auf Sizilien ein, Sonderbehörden werden eingerichtet. Anfang 1993 geht ihnen Tortorina ins Netz. Die Mafia schlägt mit Bombenterror in ganz Italien zurück. Doch 2 Jahre später spürt die Polizei auch Riinas Nachfolger, seinen Schwager, auf. Die Organisation steht vor dem Zusammenbruch. Als letzter der großen Corleonesi wird nun Bernardo Provenzano zum Boss der Bosse und verordnet dem wankenden Imperium sein eigenes Überlebensrezept: untertauchen, unsichtbar werden. Die spektakulären Anschläge enden, die Morde nehmen ab. Schutzgelder werden herabgesetzt, die zerstörten Kontakte zu Politik und Wirtschaft vorsichtig repariert. Der neue Boss verzichtet auf Gewinnanteile und unterstützt die Familien der Inhaftierten, um das grassierende Kronzeugentum einzudämmen. Eine Entscheidung, die ihm leichter fällt als anderen. Provenzano schätzt das gute Leben, gibt aber wenig auf übertriebenen Luxus. Geld ist für ihn vor allem ein Mittel der Macht und um die geht es ihm. Dafür, in der Parallelwelt der Cosa Nostra absoluten Respekt zu genießen, nimmt Provenzano nicht nur gewisse Einbußen in Kauf, sondern ein Leben, das stetig gehetzter, karger, schließlich erbärmlich wird. Statt in Villen und eleganten Wohnungen schlüpft er immer häufiger in Gehöften und Feldhäusern unter, wo selbst in Hühnerställen. 3 Jahre nach Provenzanos Machtübernahme erhält die Antimafia-Spezialeinheit in Palermo einen neuen Chef. Als Renato Cortese sich in Provenzanos Akte einarbeitet, ist er verblüfft. Nicht wegen dessen Blutrünstigkeit, so etwas kennt er, sondern wegen der Gerissenheit und Disziplin, mit der sein Gegenspieler über Jahrzehnte seine Spuren verwischt hat. Es gibt keine abgehörten Telefongespräche oder Mobiltelefonortungen. Weder observierte Kontakte zur Familie noch eine Geliebte, keine verlässliche Personenbeschreibung. Ein paar abgefangene Briefe, ein Foto von 1959. Das ist alles. Eine jahrelange Kleinarbeit beginnt. Schritt für Schritt enttarnen Corteses Leute, Provenzanos Postboten und Vertraute, seine Spitzel unter ihren Kollegen. 2002 hilft ihnen ein Überläufer, ein aktualisiertes Fahndungsbild zu erstellen. 3 Jahre später erfahren sie, dass der Boss 2003 unter falschem Namen in Marseille an der Prostata operiert worden ist. Das Leben im Untergrund ist strapaziös. Ständige Angst und Wachsamkeit ruinieren Provenzanos Gesundheit. Er leidet an Venenschwäche, Rheumatismus, einer Zyste in der rechten Niere, einer Entzündung an der linken Hüfte sowie Hepatitis B und C und an jener Prostatageschwulst, die in Marseille entfernt wird. Von den Ärzten erhalten die Fahnder erstmals konkrete Angaben. Bei den Spitzen der organisierten Kriminalität gilt die ärztliche Schweigepflicht nicht. Der Mann, den sie suchen, ist 1,67 Meter groß, wiegt 74 Kilogramm, trägt eine Zahnprothese und hat eine Narbe am Hals, Eine Gewebeprobe liefert Provenzanos genetischen Fingerabdruck. Im Sommer 2005 hat Cortese den Bericht der Ärzte in der Hand sowie ein am Computer erzeugtes Phantombild. Die Staatsanwaltschaft lässt Dutzende Männer aus Provenzanos engerem Kreis verhaften. Mindestens 2-3 Mal entkommt das Phantom den Fahndern nur mit Glück. Doch immerhin fangen sie etliche Geheimbotschaften auf klein gefalteten Zetteln ab, fast bürokratisch gehaltene Befehle, Schutzgeld einzufordern, eine Firma zu übernehmen, Prüfungen zugunsten eines Schützlings zu manipulieren. Das Irritierende an diesen Nachrichten, sie sind voller religiöser Formeln. Euch segnen möge der Herr und beschützen, oder nicht mir gebührt der Dank unserem Herrn Jesus Christus, musst du danken. Oder nach dem Willen Gottes möchte ich ein Diener sein. So schreibt der Boss der Bosse Untergebenen und Geschäftspartner. Viele Mafiosi halten sich für gute Katholiken und sehen keinen Widerspruch zwischen dem Glauben und ihrem Mordgeschäft. Doch abermals sticht Provenzano heraus. Nach den Jahren der Krise gibt er sich demütig weise und friedensbemüht. Offene Aufforderungen zu Gewalt oder gar Mordbefehle finden sich in seinen Briefen nun nicht mehr. Stattdessen gelegentlich Zitate aus der Heiligen Schrift und moralische Unterweisungen, fast im Duktus eines Priesters. In seinem letzten Versteck wird die Polizei neben der Bibel Stapel von Heiligenbildchen entdecken und eine kleine Reisekrippe. Daraus mag, religiös verbrämt, die Einsicht sprechen, dass der Weg der reinen Gewalt eine Sackgasse war, aber wohl auch das spirituelle Bedürfnis eines alternden Mörders. Provenzano imitiert möglicherweise einen Mafia-Mythos aus der Zeit, bevor die Corleonesi die Macht an sich rissen, das Bild vom guten Paten, der zwischen den Parteien vermittelt und auf die Moral seiner mordenden Ehrenmänner achtet. Er gibt den großen Boss alter Schuhe.

0: höheren, gerechten, gottgefälligen Sache dienen. Sich selbst sieht er dabei als Capo di tutti capi, der den Frieden brachte und so die Cosa Nostra rettete, ohne Rücksicht aufs eigene Wohlergehen. Inzwischen hat er die Hütte in Montagna di Cavalli bezogen und lebt dort in fast mönchischer Askese. Geblieben sind ihm die reine Macht, der ergebene Respekt derer, die ihm schreiben, und der Triumph, ungreifbar zu sein. Bis am 11. April 2006 Renato Cortese in sein Versteck dringt. Puzzlestück um Puzzlestück hat sich der Polizist seinem Ziel genähert, hat monatelang Provenzanos engste Verwandte abgehört, nach und nach Boten und Helfer identifiziert, schließlich versteckte Kameras in Corleone installieren lassen. Am Ende führen ihn Plastiktüten mit frischer Wäsche für den Boss der Bosse auf die Spur nach Montagna di Cavalli. Provenzano versucht bei der Erstürmung noch vergebens, die Stahltür der Hütte zuzuschlagen. Danach leistet er keinerlei Widerstand. Er lächelt und murmelt den Polizisten zu, ihr wisst nicht, was ihr gerade tut. Spielt er, wie manche meinen, auf das Wort Jesu am Kreuz an, Vater, vergib ihnen, denn sie wissen nicht, was sie tun? Dann hätte er den innersten Antrieb des ehrenwerten Verbrechens berührt, den mörderischen Ehrgeiz, etwas ganz Besonderes zu sein, ein kleiner Gott. Seither aber wahrt Bernardo Provenzano die erste und letzte Tugend eines Mafioso. Er schweigt.
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1: Ich bin Dirk Zeitler. Trotz mehrerer Angriffe während der eigentlich geltenden Waffenruhe gehen die USA von weiteren Gesprächen mit dem Iran in den kommenden Tagen aus. Es wurde nichts abgesagt, teilte ein hochrangiger US-Regierungsbeamter mit. Technische Gespräche zur Umsetzung des Rahmenabkommens liegen demnach für die kommenden Tage im Plan. Zudem seien die Kanäle zur Konfliktvermeidung eingerichtet und funktionsfähig. Ein Ort für mögliche Gespräche wurde nicht genannt. Deutschland hatte einen neuen Hitzerekord. Nach vorläufigen Angaben des Deutschen Wetterdienstes wurden am Nachmittag im Landkreis Oder-Spree in Brandenburg 41,7 Grad gemessen.
2: Der bisherige Rekord aus dem Jahr 2019 wurde innerhalb von 3 Tagen gleich mehrfach übertroffen. Zunächst im Saarland, dann in Sachsen-Anhalt und schließlich in Brandenburg. Auf mehreren Autobahnen kam es wegen aufgewölbter Fahrbahnen zu Sperrungen und Tempolimits. Die Bahn riet von nicht notwendigen Reisen in Fern- und Regionalverkehr ab. In Brandenburg saßen zeitweise mehr als 600 Fahrgäste ohne Klimaanlage in einem liegen gebliebenen Zug fest. 3 Menschen kamen mit Kreislaufproblemen ins Krankenhaus. Thomas Bleskin, Nachrichtenredaktion.
1: Die Spritpreise sind durch den Iran-Krieg explodiert. Auch beim Gas gingen die Preise im Großhandel deutlich nach oben. Dennoch registriert das Vergleichsportal Verivox bisher keine Preissteigerungen für Verbraucher in Deutschland. Im Gegenteil, über das Jahr gesehen werden sogar sinkende Kosten erwartet.
3: Ähnlich wie der Ölpreis sind auch die Großhandelspreise für Gas durch den Iran-Krieg in die Höhe geschossen, von 30 Euro pro Megawattstunde auf bis zu 66 Euro. Die meisten Verbraucher haben davon nichts mitbekommen, weil die Preise, die sie zahlen, in langfristigen Verträgen festgelegt sind, anders als beim Tanken, wo die Preise stark schwanken. Je nach Tarif können laut Verivox sogar gut 11 Millionen Haushalte dieses Jahr damit rechnen, dass ihre Gasrechnung etwas niedriger ausfällt. Neukunden müssen dagegen mehr zahlen, im Schnitt 10,5%. Jan-Henner Reitze, Nachrichtenredaktion.
1: Zum Sport. Kanada-Umrückkehrer Alphonso Davies hat erstmals in seiner Geschichte das Achtelfinale einer Fußball-WM erreicht. Gegen Südafrika gewann das Team um den Bayern-Star im ersten Sechzehntelfinale der WM-Geschichte 1:0. Steven Eustachio erzielte in der Nachspielzeit das erlösende Tor und verhinderte eine Verlängerung.